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1: Ich bin Anna Löwer. Die Pflegereform soll trotz des aktuellen Streites in der schwarz-roten Koalition wie geplant am Mittwoch auf den Weg gebracht werden. Das hat ein Sprecher von Gesundheitsminister Linnemann gesagt. Die SPD fordert weiter Nachbesserungen. Sie sieht strukturelle Probleme durch die Reform nicht gelöst. Zu dem Thema wurden kurzfristig nochmal mehrere Krisengespräche zwischen Union und SPD angesetzt. Zu Ergebnissen ist bisher nichts bekannt. Keine Entspannung bei der Flussschifffahrt in Deutschland. Die Pegel sind weiter viel zu niedrig. Im Kasten.
2: Ja, am Rhein etwa sind zuletzt wieder Rekordtiefststände erreicht worden und das macht es weiter schwierig, Güter per Schiff über die Flüsse zu transportieren. Die Konsequenz, LKWs dürfen noch länger auch sonntags auf den Autobahnen unterwegs sein. Erste Bundesländer wie NRW oder Baden-Württemberg setzen die Verbote bis mindestens Ende Oktober aus. Dennoch fürchtet die Wirtschaft einen erheblichen Schaden durch das anhaltende Niedrigwasser.
1: Ex-Unionsfraktionschef Spahn ist nicht mehr Teil des Haushaltsausschusses im Bundestag. Das hat er seinen Kollegen über WhatsApp mitgeteilt. Spahn hatte im Ausschuss gefehlt, angeblich wegen seines kranken Kindes. Dann wurde er aber auf Sardinien am Flughafen fotografiert. Den Sitz im Haushaltsausschuss hatte er nach seinem Aus als Unionsfraktionschef bekommen. Damals gab es Diskussionen darüber, dass er eine in Deutschland verbotene Leihmutter in den USA für die Geburt seines Sohnes engagiert hatte. Viele Berufe, die besonders unter Personalmangel leiden, haben einen hohen Anteil von Beschäftigten mit Einwanderungsgeschichte. Laut Statistischem Bundesamt machen sie in der Pflege ein Drittel aller Beschäftigten aus. Etwa unter den Köchen oder bei Bus- und Bahnfahrern ist es sogar jeder Zweite. Das Raumfahrtunternehmen SpaceX von Elon Musk hat den nächsten Meilenstein erreicht. Die Starship-Rakete hat erstmals die Erdumlaufbahn erreicht und unseren Planeten umrundet. In nur 3 Stunden auch deutlich schneller als geplant. Dabei wurden auch gleich neue Starlink-Satelliten verteilt.
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2: Ich bin Anna Löwer. Guten Morgen. Gesundheitsminister Lindemann will die Pflegereform wie geplant am Mittwoch auf den Weg bringen, auch wenn SPD und Union sich bisher nicht einig sind. Das hat ein Sprecher von Lindemann bestätigt. Jana Klonikowski berichtet.
3: Die SPD droht weiter mit einer Blockade der Pflegereform und fordert Nachbesserungen. Sie will etwa eine Begrenzung der Kosten für Pflegebedürftige erreichen. Das lehnt die Union bisher ab. Deswegen gab es zuletzt auch mehrere Krisengespräche. Daran beteiligt waren neben Lindemann offenbar auch Kanzler Merz, Vizekanzler Klingbeil und Kanzleramtschefin Waken. Die Pflegeversicherung steckt tief in den roten Zahlen. Die Reform soll die finanzielle Lage verbessern.
2: Ex-Unionsfraktionschef Spahn ist nicht mehr Teil des Haushaltsausschusses im Bundestag. Das hat er seinen Kollegen über WhatsApp mitgeteilt. Spahn hatte im Ausschuss gefehlt, angeblich wegen seines kranken Kindes. Dann wurde er aber auf Sardinien am Flughafen fotografiert. Den Sitz im Haushaltsausschuss hatte er nach seinem Aus als Unionsfraktionschef bekommen. Damals gab es Diskussionen darüber, dass er eine in Deutschland verbotene Leihmutter in den USA für die Geburt seines Sohnes engagiert hatte. Mehrere Bundesländer verlängern das Sonntagsfahrverbot für Lkw. NRW und Baden-Württemberg behalten die Maßnahme wegen der niedrigen Flusspegel bis Ende Oktober bei. Das Verbot war letzten Monat gelockert worden, um Transporte vom Wasser auf die Straße zu verlagern. Seit 75 Jahren wacht das Bundesverfassungsgericht in Karlsruhe über das Grundgesetz. Mit einem Festakt wurde dort jetzt das Jubiläum gefeiert. Wer sich in seinen Grundrechten verletzt fühlt, kann sich an das Gericht wenden. Die 5 wegen Terrorverdachts festgenommenen Briten sind wieder auf freiem Fuß. Gegen sie wird aber weiter ermittelt. Die Männer sollen einen Anschlag auf einen Luftwaffenstützpunkt im Süden Englands geplant haben. Die Polizei prüft, ob sie im Auftrag eines anderen Staates gehandelt haben.
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0: Guten Morgen.
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3: Ich bin Anna Löwer. Guten Morgen. Die Pflegereform soll trotz des aktuellen Streites in der schwarz-roten Koalition wie geplant am Mittwoch auf den Weg gebracht werden. Das hat ein Sprecher von Gesundheitsminister Linnemann gesagt. Die SPD fordert weiter Nachbesserungen. Sie sieht strukturelle Probleme durch die Reform nicht gelöst. Zu dem Thema wurden kurzfristig nochmal mehrere Krisengespräche zwischen Union und SPD angesetzt. Zu Ergebnissen ist bisher nichts bekannt. Keine Entspannung bei der Flussschifffahrt in Deutschland. Die Pegel sind weiter viel zu niedrig. Im Kasten.
4: Ja, am Rhein etwa sind zuletzt wieder Rekordtiefststände erreicht worden und das macht es weiter schwierig, Güter per Schiff über die Flüsse zu transportieren. Die Konsequenz, LKWs dürfen noch länger auch sonntags auf den Autobahnen unterwegs sein. Erste Bundesländer wie NRW oder Baden-Württemberg setzen die Verbote bis mindestens Ende Oktober aus. Dennoch fürchtet die Wirtschaft einen erheblichen Schaden durch das anhaltende Niedrigwasser.
3: Ex-Unionsfraktionschef Spahn ist nicht mehr Teil des Haushaltsausschusses im Bundestag. Das hat er seinen Kollegen über WhatsApp mitgeteilt. Spahn hatte im Ausschuss gefehlt, angeblich wegen seines kranken Kindes. Dann wurde er aber auf Sardinien am Flughafen fotografiert. Den Sitz im Haushaltsausschuss hatte er nach seinem Aus als Unionsfraktionschef bekommen. Damals gab es Diskussionen darüber, dass er eine in Deutschland verbotene Leihmutter in den USA für die Geburt seines Sohnes engagiert hatte. Viele Berufe, die besonders unter Personalmangel leiden, haben einen hohen Anteil von Beschäftigten mit Einwanderungsgeschichte. Laut Statistischem Bundesamt machen sie in der Pflege ein Drittel aller Beschäftigten aus. Etwa unter den Köchen oder bei Bus- und Bahnfahrern ist es sogar jeder Zweite. Das Raumfahrtunternehmen SpaceX von Elon Musk hat den nächsten Meilenstein erreicht. Die Starship-Rakete hat erstmals die Erdumlaufbahn erreicht und unseren Planeten umrundet. In nur 3 Stunden, auch deutlich schneller als geplant. Dabei wurden auch gleich neue Starlink-Satelliten verteilt.
1: Kurz nach 5 ist es, jetzt Verkehr und Wetter mit Schmitti aus dem Verkehrsstudio.
5: Einen schönen guten Morgen wünsche ich. Auf den Straßen ist soweit noch alles in Ordnung, es gibt keine Probleme oder Staus im Moment, aber es wird schon geblitzt. Einmal in Lichtenberg auf der Landsberger Allee, in Friedrichshagen auf dem Müggelseedamm und in Kreuzberg auf dem Mehringdamm. Dankeschön für Ihre Staus und Blitzer unter Berlin 201 91 390 und ich wünsche eine gute Fahrt. Auch heute früh leuchtet uns der Mond den Weg zur Arbeit. Hin und wieder ziehen aber noch ein paar dünne Schleierwolken vor ihm vorbei. Die sind aber bald weg und dann starten wir fast überall wolkenlos und sonnig in den Tag. So bleibt es dann heute auch. Es gibt keinen Regen und bis zu 25 Grad, aktuell je nach Lage zwischen 8 und 14.
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1: Guten Morgen am Dienstag. Luna Spanier ist hier bei Ihnen. Und noch bevor Sie jetzt gleich zur Arbeit losstarten, versorgen wir Sie schon mal mit etwas Berlin-Wissen to go. Unser wandelndes Berlin-Lexikon nimmt Sie gleich mit nach Heiligensee im Nordwesten der Stadt. Wieso es sich dort zum Teil immer noch ein bisschen nach Wüste anfühlt, das hören Sie gleich von Stadtführer Klaas nach Whitney Houston und Michael Jackson.
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0: Schönen Dienstagmorgen wünschen wir. Wir sind an Ihrer Seite, während Sie jetzt erstmal wach werden oder vielleicht auch schon die Frühschicht rocken. Ich hoffe, so oder so läuft's gut bei Ihnen. Wir machen jetzt erstmal einen gedanklichen Ausflug in den Nordwesten der Stadt. Unser wandelndes Berlin-Lexikon nimmt Sie mit.
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2: Die ersten Menschen, die sich in Heiligensee im 13. Jahrhundert angesiedelt haben, haben großflächig Wald gerodet, um Anbauflächen zu schaffen. Und sie haben die kleinen Hügel, die es gab, nicht gerodet. Darauf standen dann noch einige Bäume. Und so hat sich der Name Baumberge eingebürgert. Im Laufe der Zeit sind diese Sandflächen wieder zugewachsen, doch vor etwa 100 Jahren brauchte man den Sand für die großen Bautätigkeiten in Berlin. Man hat den Sand also abgebaut und er war wieder frei zu sehen. Und vor allen Dingen nach dem Zweiten Weltkrieg haben die französischen Alliierten dort oben, ganz im Norden, ihre Truppenübungen durchgeführt. Und das ist einer der Gründe, warum heute immer noch wenig Bewuchs ist. Und das ist der Grund, warum man sich dort oben in den Baumbergen immer noch ein kleines bisschen wie in einer Wüste fühlen kann.
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0: Kommen Sie gut in den Morgen. Jetzt erstmal alles, was wichtig ist. Aus Berlin, Brandenburg, Deutschland und der Welt.
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2: Ich bin Anna Löwer. Guten Morgen. Die Pflegereform soll trotz des aktuellen Streites in der schwarz-roten Koalition wie geplant am Mittwoch auf den Weg gebracht werden. Das hat ein Sprecher von Gesundheitsminister Linnemann gesagt. Die SPD fordert weiter Nachbesserungen. Sie sieht strukturelle Probleme durch die Reform nicht gelöst. Zu dem Thema wurden kurzfristig nochmal mehrere Krisengespräche zwischen Union und SPD angesetzt. Zu Ergebnissen ist bisher nichts bekannt. Keine Entspannung bei der Flussschifffahrt in Deutschland. Die Pegel sind weiter viel zu niedrig. Imme Kasten.
3: Ja, am Rhein etwa sind zuletzt wieder Rekordtiefststände erreicht worden und das macht es weiter schwierig, Güter per Schiff über die Flüsse zu transportieren. Die Konsequenz, LKWs dürfen noch länger auch sonntags auf den Autobahnen unterwegs sein. Erste Bundesländer wie NRW oder Baden-Württemberg setzen die Verbote bis mindestens Ende Oktober aus. Dennoch fürchtet die Wirtschaft einen erheblichen Schaden durch das anhaltende Niedrigwasser.
2: Ex-Unionsfraktionschef Spahn ist nicht mehr Teil des Haushaltsausschusses im Bundestag. Das hat er seinen Kollegen über WhatsApp mitgeteilt. Spahn hatte im Ausschuss gefehlt, angeblich wegen seines kranken Kindes. Dann wurde er aber auf Sardinien am Flughafen fotografiert. Den Sitz im Haushaltsausschuss hatte er nach seinem Aus als Unionsfraktionschef bekommen. Damals gab es Diskussionen darüber, dass er eine in Deutschland verbotene Leihmutter in den USA für die Geburt seines Sohnes engagiert hatte. Viele Berufe, die besonders unter Personalmangel leiden, haben einen hohen Anteil von Beschäftigten mit Einwanderungsgeschichte. Laut Statistischem Bundesamt machen sie in der Pflege ein Drittel aller Beschäftigten aus. Etwa unter den Köchen oder bei Bus- und Bahnfahrern ist es sogar jeder Zweite. Das Raumfahrtunternehmen SpaceX von Elon Musk hat den nächsten Meilenstein erreicht. Die Starship-Rakete hat erstmals die Erdumlaufbahn erreicht und unseren Planeten umrundet. In nur 3 Stunden auch deutlich schneller als geplant. Dabei wurden auch gleich neue Starlink-Satelliten verteilt.
0: Kurz nach 5:30, jetzt Verkehr und Wetter von Schmitti aus dem Verkehrsstudio.
4: Einen schönen guten Morgen wünsche ich. Auf den Straßen ist soweit noch alles in Ordnung. Es gibt keine Probleme oder Staus im Moment, aber es wird schon geblitzt. Einmal in Lichtenberg auf der Landsberger Allee, in Friedrichshagen auf dem Müggelseedamm und in Kreuzberg auf dem Mehringdamm. Dankeschön für Ihre Staus und Blitze unter Berlin 201 91 390 und ich wünsche eine gute Fahrt. Auch heute früh leuchtet uns der Mond den Weg zur Arbeit. Hin und wieder ziehen aber noch ein paar dünne Schleierwolken vor ihm vorbei. Die sind aber bald weg und dann starten wir fast überall wolkenlos und sonnig in den Tag. So bleibt es dann heute auch. Es gibt keinen Regen und bis zu 25 Grad, aktuell je nach Lage zwischen 8 und 14.
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0: Guten Morgen, Luna Spanier ist hier bei Ihnen und ich hoffe, Sie hatten eine erholsame Nacht, konnten gut schlafen, ohne irgendwelche Schmerzen. Wenn doch, dann greift man ja gerne mal zu Ibu oder Paracetamol. Aber wie genau weiß denn die Tablette jetzt, dass es im Rücken oder vielleicht auch im Kopf wehtut? Das schauen wir uns gleich an bei Warum Darum um 5.40 Uhr nach Scissor Sisters und Tina Turner.
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0: zusammen werden wir wach. Guten Morgen am Dienstag. Ich hoffe, Sie kommen gut in die Pötte. Wir spielen die besten Hits aller Zeiten und machen gleich weiter mit Peter Schilling und Major Tom. Vorher gibt's aber wie immer Ihre tägliche Portion Alltagswissen.
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1: Warum weiß eine Schmerztablette, wo sie wirken soll? Wenn eine Schmerztablette geschluckt wird und im Magen landet, ist sie natürlich völlig ahnungslos, weil sie ja nicht denken kann. Sie weiß weder, wo sie wirken soll, noch was sie da überhaupt verloren hat. Sie löst sich einfach in ihre Bestandteile auf und wird im Körper verteilt, wie alles, was wir in uns aufnehmen. Die Wirkstoffe werden also nicht gezielt zum Schmerz geschickt, sondern erstmal quasi überall hin. Sie docken an ein spezielles Enzym an, das der Körper braucht, um den Schmerzbotenstoff Prostaglandine herzustellen. Und ist dieses Enzym erstmal ausgeschaltet, kann auch kein Schmerzbotenstoff produziert werden. Die Schmerzrezeptoren werden nicht mehr alarmiert und senden keine Signale mehr ans Gehirn. Der Schmerz verschwindet.
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1: Guten Morgen um kurz vor sechs. 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
3: Ich bin Marie-Louise Bress. Guten Morgen. Im Streit um die Pflegereform hat ein Krisentreffen im Kanzleramt nach jetzigem Stand noch keine Annäherung gebracht. Die SPD lehnt reine Kürzungen ab. Sie fordert etwa, dass der Eigenanteil für Heimplätze bei 1.500 Euro gedeckelt wird und es einen Finanzausgleich zwischen gesetzlicher und privater Versicherung gibt. CDU-Gesundheitsminister Lindemann lehnt das ab. Er will im Herbst eine Kommission einsetzen, die Reformen erarbeitet. Ob er seinen Gesetzentwurf morgen ins Kabinett bringt, ist fraglich. Die Deutsche Bahn informiert am Nachmittag über die Sanierung der Strecke zwischen Berlin und Hannover. Die Arbeiten sollen übermorgen beginnen. Für den Fernverkehr wird die Strecke voraussichtlich bis Ende nächsten Jahres vollgesperrt. Damit verlängert sich die Fahrzeit um fast anderthalb Stunden. Zwischen Berlin und Hannover fahren täglich rund 500 Züge. Kein Smartphone, kein Rabatt. Ist dieses Prinzip beim Einkaufen unfair? Zu dieser Frage will heute das Oberlandesgericht Brandenburg im Prozess gegen die Lidl Plus App sein Urteil fällen. Die Bundesverbraucherzentrale hatte gegen den Discounter geklagt, weil sie durch das digitale Angebot vor allem Minderjährige, Ältere und Menschen mit Behinderungen diskriminiert sieht. Ähnliche Klagen gegen die Konkurrenten Netto und Penny scheiterten schon in der Vorinstanz. Diese Fälle liegen inzwischen beim Bundesgerichtshof. Fast so hoch wie der Berliner Fernsehturm, aber mitten in der Lausitz. Im brandenburgischen Schipkau steht seit dem Abend das höchste Windrad der Welt. Die Anlage hat nach erfolgreicher Montage der Rotorblätter nun ihre finale Rekordhöhe von 365 Metern erreicht. Die Abschlussarbeiten mussten wegen zu starken Windes mehrfach verschoben werden. Künftig soll das Windrad sauberen Strom für rund 7.500 Haushalte produzieren. Nach Massenprotesten in Spanien darf eine 87-Jährige in ihre zwangsgeräumte Wohnung zurück. Es gibt eine Einigung mit der Eigentümerin. So soll ihre Miete künftig nur maximal 30% des Bruttoeinkommens der Rentnerin betragen. Die schwerbehinderte Frau war vergangene Woche auf einer Trage aus ihrer Wohnung in Madrid geholt worden. 70 Jahre hatte sie dort gelebt. Zehntausende Spanier forderten daraufhin einen besseren Schutz für Mieter. Die Regierung hat Reformen versprochen. Wegen Sicherheitsbedenken hält OpenAI sein neues KI-Modell erstmal zurück. Eigentlich sollte das neue ChatGPT-Modell Astra in den kommenden Tagen oder Wochen rauskommen. Allerdings war ChatGPT in den Testläufen nicht ganz ehrlich und hat eigenmächtig gehandelt, ohne vorher die Erlaubnis der Nutzer abzufragen.
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4: Mit Ralf Gulke. Für das Schwimmbad vor der Volksbühne am Rosa-Luxemburg-Platz in Mitte ist heute Saisonende. Die Aktion Volksbad war nicht unumstritten, obwohl das Bad gut gebucht war. Zum Abschluss gibt es heute Abend ein Eisbaden im nun wirklich abgekühlten Wasser.
5: 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Der Berufsverkehr kommt so langsam in die Gänge, die Lage auf den Straßen ist aber noch übersichtlich. Mehr von Schmitti im Verkehrsstudio.
6: Ja, schönen guten Morgen. Also wir haben bisher nur so ein kleines bisschen Stop and Go, zum Beispiel auf der 100 Richtung Wedding vorm Kreuz Schöneberg, dann in Marzahn auf der Rienstraße beidseitig vor der Allee der Kosmonauten sowie auf der B1, B5 stadteinwärts im Bereich Alte Biesdorf vor der Baustelle Höhe Märkische Allee. Geblitzt wird auch schon einmal in Neukölln auf der Landstraße, dann in Lichtenberg auf der Landsberger Allee stadteinwärts, in Dalgo-Döberitz in der Wilmsstraße, auf der A10 im westlichen Berliner Ring Richtung Magdeburg in Höhe Brieselang und A113 Richtung Dresden kurz hinterm Dreieck. Waltersdorf. Kommen Sie gut ans Ziel, fahren Sie schön vorsichtig und wenn Sie noch was gesehen haben, rufen Sie mich gern an unter Berlin 201 91 390.
5: Zwiebellook ist angesagt bei den Temperaturen momentan. Morgens herbstlich frisch mit aktuellen Werten um 12, 13 Grad. Nachher dann mit maximal 25 Grad nochmal sommerlich warm. Dazu gibt es viel Sonne, nur wenige dünne Schleierwolken und es bleibt auf alle Fälle trocken. Morgen am Mittwoch auch nochmal so freundlich. Mit dem Oktober kommt dann höchstwahrscheinlich auch so langsam herbstlicheres, wechselhafteres Wetter.
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5: Wir wünschen Ihnen einen wundervollen Dienstagmorgen, sind sehr gerne bei Ihnen, schon im Auto, noch beim ersten Kaffee des Tages oder auch im Bad. Und sollten Sie noch zu Hause und barfuß sein, gucken Sie mal kurz runter. Es wird kurz persönlich. Wie viele Haare sehen Sie auf Ihren Zehen? Hoffentlich sind es sehr viele, jetzt nicht unbedingt aus Beauty-Gesichtspunkten, sondern viele Haare auf den Zähnen bedeuten, Sie haben ein gesundes Herz, behauptet zumindest ein Instagram-Post. Ist es wahr oder hat sich das einer nur ausgedacht, um Klicks zu bekommen? Das klären wir um 6.10 Uhr bei unserem Fake- oder Fact-Check. Stimmt's oder hat es recht, gibt es nach Diana Ross und nach

0: Haare auf den Zähnen. Haben einige Menschen bei uns in der Stadt und böse Zungen behaupten, wir Berliner sind dafür berühmt-berüchtigt geworden. Guten Morgen, Simone Fanteleit und Team hier für Sie. Bei uns geht's jetzt auch um Haare, allerdings nicht auf den Zähnen, sondern auf den Zehen. Und die haben nichts mit Freundlichkeit oder Unfreundlichkeit zu tun, sondern damit, wie gesund unser Herz ist, also angeblich.
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0: Immer dienstags machen wir zusammen mit Ihnen den Fake- oder Fact-Check. Ist eine Behauptung aus dem Internet, aus Social Media wirklich wahr? Ist es eine arg gedehnte Halbwahrheit oder ist es aber erstunken und erlogen? Und da geht's heute um einen Instagram-Beitrag, in dem behauptet wird, wer viele Haare auf den Zehen bzw. auch auf den Fingern hat, der hat ein gesundes Herz. Ferenc Reinke aus der Redaktion. Angeblich hat das mit guter Durchblutung zu tun.
2: Ja, viele Haare auf den Fingern bzw. eben an den Zehen, das deutet angeblich darauf hin, dass alles gut durchblutet ist und damit, dass das Herz gut pumpt und gesund ist. Wird da zumindest im Bild zu diesem Instagram-Post behauptet. Aber Moment mal, liest man den Text dazu, dann wird das, was da im Bild steht, gleich wieder relativiert. Und da haben wir es nämlich auch schon, diese Behauptung ist Clickbait. Im Text steht selbst, ein einzelnes Merkmal würde gar nicht darauf schließen lassen, wie es um die Herzgesundheit steht. Und genau das wiederum ist korrekt. Ein kleiner wahrer Kern allerdings steckt drin in diesem Instagram-Posting, allerdings genau umgekehrt. Bestimmte Herzerkrankungen, die deuten sich schon an, bevor man am Herz selbst etwas spürt. Und dazu gehört bei diesen Erkrankungen auch ein verlangsamter Haarwuchs oder Haarausfall an den Beinen zu den Symptomen. Aber die Behauptung, viele Haare ist gleich gesundes Herz, das kann man getrost vergessen.
0: Also ist Fake, können wir einen Haken dran machen. Wissen Sie Bescheid, wenn Ihnen das beim Rumwischen auf Instagram oder auch bei Facebook begegnet. 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
2: Ich bin Marie-Louise Bress. Guten Morgen. Es bleibt nicht mehr viel Zeit bis morgen für die geplante Pflegereform. Ein Treffen im Kanzleramt hat am Abend allerdings, wie es aussieht, noch keine Lösung im Streit zwischen der schwarz-roten Regierungskoalition gebracht. Die Reform soll morgen im Kabinett beschlossen werden. Die SPD fordert Nachbesserungen und nicht nur Kürzungen. Tausende Bahnreisende werden heute erfahren, was die Sanierung der Strecke Berlin-Hannover für sie bedeutet. Die Deutsche Bahn will am Nachmittag über Details informieren. Die Strecke soll ab übermorgen für den Fernverkehr komplett gesperrt werden, und zwar bis Ende nächsten Jahres. Ein neuer Weltrekord ragt über Brandenburg. In Schipkau in der Lausitz steht seit dem Abend offiziell das höchste Windrad der Erde. Mit der finalen Höhe von 365 Metern kratzt die Anlage fast an der Marke des Berliner Fernsehturms. Und die neue ChatGPT-Version kommt erstmal nicht wie geplant. OpenAI hält das KI-Modell Astra vorerst wegen Sicherheitsbedenken zurück. Eigentlich sollte es in den kommenden Tagen oder Wochen veröffentlicht werden. Allerdings haben Testläufe bei den Entwicklern Zweifel an der Ehrlichkeit der KI aufkommen lassen.
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3: Mit Ralf Gulke. Im Studio Berlin-Adlershof wird heute der Deutsche Schulpreis vergeben. Seit 20 Jahren vergeben die Robert Bosch und die Heidehof-Stiftung diese Auszeichnung. Im Finale stehen 15 Schulen. Die Übergabe erfolgt durch Bundeskanzler Friedrich Merz.
1: Kurz nach 7 ist es. Schönen guten Morgen, der Berliner Rundfunk 91.4. Alles wie immer auf dem Stadtring A100. Der tägliche Baustellenstau gehört ja fast schon zur Familie. So wie Schmitti im Verkehrsstudio.
4: Juhu, guten Morgen. Ja, es dauert schon wieder fast 10 Minuten länger hier Richtung Wedding auf der 100 vor dem Kreuz Schöneberg. Ebenso in Marzahn auf der Rienstraße beidseitig vor der Allee der Kosmonauten. Aber auch wieder auf der B1, B5 Richtung Mitte im Bereich Alt-Biesdorf vor der Baustelle Höhe Märkische Allee. Dann Vorsicht auf der A114 stadtauswärts zwischen Schönerlinder Straße und dem Dreieck Pankow ist ein LKW liegen geblieben und blockiert die rechte Spur. Und in Potsdam gibt es auf der Berliner Straße zwischen Schiff, Bauergasse und Holzmarktstraße Behinderungen nach einem Unfall. Geblitzt wird in Neukölln in der Lahnstraße, in Lichtenberg auf der Landsberger Allee stadteinwärts, Dalgo-Döberitz, Wilmsstraße, A10 westlicher Berliner Ring Richtung Magdeburg in Höhe Brieselang und auf der A113 Richtung Dresden, kurz hinterm Dreieck Waltersdorf. Dankeschön für Ihre Staus und Blitzer unter Berlin 201 91 390 und eine gute Fahrt für Sie.
1: Mensch, der Arno. Das gleichnamige Hochdruckgebiet sorgt auch heute für allerschönstes Spätsommerwetter in Berlin und Brandenburg. Es sind meist nur wenige dünne Wolken am Himmel unterwegs. Somit kann die Sonne fast überall ungehindert scheinen und es bleibt auf alle Fälle trocken. 25 Grad erwarten wir maximal, 12, 13 Grad haben wir aktuell. Morgen am Mittwoch genauso schön wie heute bei 23 Grad.
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1: Auf geht's in den Dienstag. Einen wunderschönen guten Morgen. Sie fahren bei der Arbeit Ihren Rechner hoch, öffnen Ihr Mailpostfach und plötzlich geht die Sprinkleranlage über Ihnen los. Verursacht einen riesen Sachschaden, nachdem das Büro doch gerade erst neu gemacht wurde. Genau das ist Mitte August im Rathaus Köpenick passiert. Tausende Liter Wasser sind da ausgelaufen wegen eines technischen Defekts und der Schaden hat Folgen. Eine Bestandsaufnahme gibt's gleich von unserem Berlin-Reporter Christian Fuchs um 6:40 Uhr nach Men Without Hats und nach Belinda Carlisle.
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0: Man gibt 13 Millionen Euro aus, saniert über 3,5 Jahre und geht natürlich davon aus, das hält jetzt erstmal ganz lange. Und dann passiert, was im Rathaus Köpenick passiert ist. Schönen guten Morgen, hier ist der Berliner Rundfunk 91.4 mit Simone Panteleit und Team. Ja, gerade mal ein Jahr und ein paar Monate hat die Sanierung im Rathaus Köpenick gehalten. Dann ist es vor rund 1,5 Monaten zum verheerenden Wasserschaden gekommen. 2000 Liter Wasser ausgelaufen und im Grunde muss man wieder von vorne anfangen. Unser Berlin-Reporter Christian Fuchs ist jetzt in der Altstadt Köpenick vor dem Rathaus und er sagt, das Ausmaß des Schadens wird erst jetzt in vollem Umfang klar und hat auch langfristige Folgen.
1: Ja, und der Wasserschaden hier im Rathaus Köpenick, der ist offenbar deutlich heftiger als zunächst gedacht. Betroffen sind mehrere Etagen, Wände und Decken müssen geöffnet werden. Die Elektrik hat ordentlich was abbekommen und zum Beispiel auch im großen Ratssaal das historische Parkett, das muss teilweise erneuert werden. Also das ist schon ganz schön heftig. Das Problem ist nicht nur der Zeitraum jetzt kurz nach der Sanierung, sondern dass jetzt auch viele Veranstaltungen hier gar nicht mehr stattfinden können. Zum Beispiel das Hauptmann von Köpenick-Jubiläum, was geplant war und so. Schon richtig ärgerlich. Finden auch die Köpenick

0: Nicker, ich habe gerade mit einer Frau gesprochen, hat sich dann rausgestellt, die arbeitet sogar im Rathaus Köpenick.
1: Dafür können wir ja nichts. Also, das ist jetzt eine Haberie gewesen und müssen
0: wir.
1: Wieso
0: sagen wir?
1: Wir, die Angestellten hier.
0: Ach so, Sie arbeiten da oder was? Ach so, das wusste ich ja nicht.
1: Nein, alles
0: ja,
1: gut.
0: Ja, nee, ich meine, bloß ist ja super ärgerlich.
1: Ist es, aber ich hoffe, wir können den Schaden schnell wieder herrichten.
0: Ja. Ja, kleines Missverständnis am Anfang, aber hat sich ja dann aufgeklärt. Und noch eine andere große Frage, also größer als mein Missverständnis, muss jetzt gelöst werden. Ja, wer bezahlt denn das? Also man guckt gerade nach der Ursache, wer hat das verursacht und so weiter. Der muss natürlich dann am Ende auch bezahlen. Deswegen sagt das Rathaus, ja, wir wollen uns da eigentlich gar nicht so gerne äußern. Das muss erstmal versicherungstechnisch alles geregelt werden. Und ja, dann äußern wir uns auch wieder zu dem Fall. Also wird wahrscheinlich teuer.
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7: Ich bin Marie-Louise Bress. Guten Morgen. Es gibt noch keinen Durchbruch im Streit um die Pflegereform. Ein Krisentreffen im Kanzleramt hat nach jetzigem Stand noch keine Lösung gebracht. Die SPD lehnt reine Kürzungen ab. Sie fordert etwa, den Eigenanteil für Heimplätze bei 1.500 Euro zu deckeln und dass es einen Finanzausgleich zwischen gesetzlicher und privater Versicherung gibt. CDU-Gesundheitsminister Linnemann lehnt das ab. Eigentlich sollte der Gesetzentwurf morgen im Kabinett beschlossen werden. Tausende Bahnreisende werden heute erfahren, was die Sanierung der Strecke Berlin-Hannover für sie bedeutet. Die Deutsche Bahn will am Nachmittag über Details informieren. Die Strecke soll ab übermorgen für den Fernverkehr komplett gesperrt werden, und zwar bis Ende nächsten Jahres. Für die Fahrgäste wird es zum Geduldsspiel. Sie müssen wahrscheinlich mit rund 1,5 Stunden mehr planen. Ein neuer Weltrekord ragt über Brandenburg. In Schipkau in der Lausitz steht seit dem Abend offiziell das höchste Windrad der Erde. Mit einer finalen Höhe von 365 Metern kratzt die Anlage fast an der Marke des Berliner Fernsehturms. Bis zum Schluss blieb es spannend, weil der Wind so stark wehte, mussten die Arbeiten an den Rotorblättern mehrfach pausiert werden. Das Windrad soll bis zu 7.500 Haushalte mit grünem Strom versorgen. Im Streit um die Lidl Plus App verkündet das Oberlandesgericht Brandenburg heute sein Urteil. Die Bundesverbraucherzentrale hatte gegen den Discounter geklagt. Die Verbraucherschützer sehen in den digitalen Preisnachlässen eine Diskriminierung von bestimmten Kundengruppen. Besonders ältere Menschen, Menschen mit Behinderung oder Minderjährige würden benachteiligt. Ähnliche Klagen gegen Netto und Penny beschäftigen derzeit auch den Bundesgerichtshof. In Frankreich haben anhaltende Proteste an Schulen in mehreren Städten zu Festnahmen und Verletzten geführt. Nach Angaben des Innenministeriums wurden Dutzende Menschen verletzt und mindestens 164 festgenommen. Rund 180 Schulen waren betroffen in Paris, in Lille, Lyon, Grenoble und Nizza, heißt es vom Innenministerium. Die Demonstranten fordern mehr Geld, mehr Personal und kleinere Klassen. Die neue ChatGPT-Version kommt erstmal nicht, wie geplant. OpenAI hält das KI-Modell Astra vorerst wegen Sicherheitsbedenken zurück. Eigentlich sollte es in den kommenden Tagen und Wochen veröffentlicht werden. Allerdings haben Testläufe bei den Entwicklern Zweifel an der Ehrlichkeit der KI aufkommen lassen. ChatGPT hatte nicht nur eigenmächtig gehandelt, sondern darüber auch aktiv gelogen.
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8: Mit Ralf Gulke. Für das Schwimmbad vor der Volksbühne am Rosa-Luxemburg-Platz in Mitte ist heute Saisonende. Die Aktion Volksbad war nicht unumstritten, obwohl das Bad gut gebucht war. Zum Abschluss gibt es heute Abend ein Eisbaden im nun wirklich abgekühlten Wasser.
5: Kurz nach 7 ist es. Schönen guten Morgen, der Berliner Rundfunk 91.4. Vielleicht haben Sie es mitbekommen, Bundestagspräsidentin Julia Klöckner hat sich letzte Woche darüber beschwert, dass sie wegen der Marathonsperrungen so lange brauchte, um zur Arbeit zu kommen. Wohlgemerkt mit Limousine und Chauffeur. Da kann man nur sagen, ja, herzlich willkommen im Leben von fast 4 Millionen Berlinern. Wo wir heute überall feststecken, sagt Ihnen Schmitti im Verkehrsstudio.
9: Na, erstmal gibt's Probleme in Mahlsdorf. Da ist aktuell der Hulschinerdamm zwischen Rohlsdorfer Straße und Akazienallee komplett gesperrt nach einem Unfall. In Siemensstadt ist der Heffnersteig zwischen Siemensdamm und Werner-Werkdamm nach einem Wasserrohrbruch gesperrt. Ansonsten jeweils schon fast eine Viertelstunde anstehen auf der A100 Richtung Wedding ab der Busch-Kruckallee. B1, B5 stadteinwärts im Bereich Alte Biesdorf zwischen Chemnitzer Straße und der Märkischen Allee sowie auf der B158 einwärts vor Ahrensfelde. Dann geht's weiter in Potsdam. Hier haben wir Behinderungen nach einem Unfall auf der Berliner Straße zwischen der Schiffbauergasse und der Holzmarktstraße. Und Vorsicht auf der A10, dem nördlichen Berliner Ring in Fahrtrichtung Hamburg. Dort blockiert zwischen den Dreiecken Barnim und Pankow ein LKW mit Panne die rechte Spur. Geblitzt wird Spandau, Magistratsweg, in Biesdorf, Köpenicker Straße, in Lindenberg, Ahrensfelder Straße, L40 in Höhe Güterfelder Eck und A113 Richtung Dresden, kurz hinterm Dreieck Waltersdorf. Dankeschön für Ihre Staus und Blitzer, können Sie gerne noch ergänzen unter Berlin 201 91 390. Gute Fahrt!
5: Der Sommer hat noch nicht fertig, der Herbst muss noch warten. 10 bis 12 Sonnenstunden sind angekündigt für diesen Dienstag. Es bleibt auf alle Fälle trocken und es wird nochmal sehr warm. Von aktuell 12 bis 13 Grad steigen die Temperaturen auf maximal 25 Grad an. Auch morgen bleibt uns das spätsommerliche Wetter erhalten und mit dem Oktober soll es dann so langsam herbstlicher werden.
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5: Sie sind bei uns an diesem Dienstagmorgen und das ist aus mindestens 2 Gründen ganz fabelhaft. Erstens hören Sie hier alles, was wichtig ist. Sie kommen rundum informiert in den Tag. Und zweitens verpassen Sie nicht unsere Happy Hits. Die hier sind's. Aha mit Take On Me. Roxette mit Joyride. Und Pharrell Williams mit Happy. €100 schenken wir Ihnen, wenn Sie einen Happy Hit hören. 1.000 Euro gibt's, wenn 2 laufen. 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Und ich an Ihrer Stelle würde jetzt schon mal so langsam das Handy in die Hand nehmen und folgende Nummer wählen. 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Ja, und dann hören wir uns hoffentlich gleich.

wieder einer. Ein Berliner Rundfunk 91.4 Happy Hit. Und hier kommt schon der nächste. Pharrell Williams mit Happy. 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

0: Pharrell Williams mit Happy. Direkt davor haben wir Aha mit Take on Me gehört. Zwei richtig gute Gründe, um zum Telefon zu greifen.
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0: Die Telefonanlage glüht hier. Sehr gut, dass Sie alle so aufmerksam zugehört haben. Und durchgekommen ist jetzt Andreas aus Falkensee. Guten Morgen.
2: Guten Morgen. Mega, super. Total Gänsehaut. Ich freue mich total. Geil.
0: Andreas, wo hörst du uns gerade?
2: Ich höre euch über die App in Nürnberg. Ich bin aus Falkensee und auf Geschäftsreise gerade.
0: Okay. Sehr vorbildlich. Einfach immer und überall so lange und so oft wie möglich den Berliner Rundfunk 91.4 hören. Dann klappt das auch mit den Happy Hits. Du hast zwei gehört. Würde theoretisch bedeuten, du kriegst 1.000 Euro von uns. Was würdest du damit machen?
2: Wir sind eingefleischte Campingfans und waren seit Jahren nicht weggeflogen mehr in ein schönes Hotel. Und da sparen wir drauf und da würde das sich echt gut machen. Und das würden wir dafür weiter sparen dann.
0: Okay. Dann macht das. Wir schenken euch 1.000 Euro. Herzlichen
2: Geile.
0: Glückwunsch.
2: Super. Vielen, vielen Dank. So kann
0: sehr, sehr gerne. Andreas, hab noch einen ganz fabelhaften Tag in Nürnberg. Und als nächstes sind Sie dann dran. Unsere Happy Hits können und werden immer wieder laufen.
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0: Was für ein angenehmes Ende für September, oder? Heute nochmal 25 Grad, dazu nur leicht bewölkt, viel Sonne. Da denkt man eher noch an einen Sommertag am See als an Eisbaden. Aber genau darum geht's jetzt hier bei Ihrem Berliner Rundfunk 91.4. Im Schwimmbad vor der Volksbühne ist heute der letzte Badetag, bevor das Pop-up-Schwimmbad wieder abgebaut wird, eben inklusive Eisbaden. Henry Parzefall aus der Redaktion hat mit Matthias Lilienthal, dem Intendanten der Volksbühne am Rosa-Luxemburg-Platz, darüber gesprochen und auch gefragt, ob es im nächsten Jahr wieder ein Schwimmbad geben wird.
1: Abends Eisbaden. Wir haben uns gefragt, wie kann man sich das vorstellen? Jetzt ist ja das Wasser wahrscheinlich noch nicht ganz so kalt. Man hat ja draußen auch noch irgendwie plus 20 Grad. Wird da irgendwie Eis ins Wasser gekippt dann?
2: Nein, es ist schlicht und einfach, die Nächte gehen ja auf 3, 4, 5 Grad schon runter. Und dadurch ist das Wasser, wenn es nicht beheizt wird, 15, 16 Grad warm. Und das ist eigentlich schon Eisbaden. Da brauchen wir keine Eiswürfel für.
1: Es zieht einen schon so ein bisschen zusammen, wenn man da ins Wasser geht wahrscheinlich. Und so habe ich das verstanden. Darum geht's. Wie kann man Eisbaden gut überstehen?
2: Man kann es gut überstehen, indem man sich im Pool viel bewegt. Und wir haben danach knallheiße Duschen.
1: Dann würde ich noch einmal ganz kurz, weil Sie hatten es auch schon angerissen, das war ein Riesenerfolg, vor der Volksbühne das Schwimmbad zu haben. Was für ein Resümee ziehen Sie draus?
2: Ich finde, dass es die Volksbühne als politisches Theater wieder positioniert hat. Es hat eine Diskussion darüber ausgelöst, dass die öffentliche Infrastruktur in Berlin nicht in gutem Zustand ist. Und es hat uns dann auch mit den rechten Protesten gegen EOTE und uns und die Möglichkeit für schwarze Menschen, einen Tag lang das Bad zu reservieren, hat auch der Stadt gezeigt, dass sie ein Rassismusproblem hat.
1: Und Sie sehen das dann, um nochmal bei der Frage zu bleiben, eine Fortsetzung dann als Gegenstatement dagegen oder sind wir soweit noch gar nicht?
2: Ach, wir als Theater machen wir immer was Neues und wir denken uns für nächste Saison entweder eine neue Aktion am Haus oder eine neue Aktion im öffentlichen Raum aus.
0: Sagt Matthias Lilienthal, der Intendant der Volksbühne am Rosa-Luxemburg-Platz. Die Tickets für die Zeitfenster an diesem letzten Badetag sind bereits weg. Aber ich unterstelle mal, jetzt würden wir nicht auch alle da unbedingt hingehen wollen, um zu schwimmen. Aber man könnte ja auch nochmal gucken gehen und Tschüss sagen zu diesem temporären Pop-up-Schwimmbad vor der Volksbühne. 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
14: Ich bin Marie-Louise Bress. Guten Morgen. Nach einem Krisentreffen im Kanzleramt ist noch nichts über eine mögliche Lösung am Streit um die Pflegereform bekannt. Die SPD fordert Nachbesserungen, bevor CDU-Gesundheitsminister Linnemann seinen Gesetzentwurf morgen dem Kabinett vorlegt. Seine Pläne sehen unter anderem höhere Hürden bei der Einstufung in einen Pflegegrad vor. Die Deutsche Bahn informiert am Nachmittag über die Sanierung der Strecke zwischen Berlin und Hannover. Die Arbeiten sollen übermorgen beginnen. Für den Fernverkehr wird die Strecke voraussichtlich bis Ende nächsten Jahres vollgesperrt. Fast so hoch wie der Berliner Fernsehturm, aber mitten in der Lausitz im brandenburgischen Schipkau steht seit dem Abend das höchste Windrad der Welt. Die Anlage hat nach erfolgreicher Montage der Rotorblätter nun ihre finale Rekordhöhe von 365 Metern erreicht. In Frankreich haben anhaltende Proteste an Schulen in mehreren Städten zu Festnahmen und Verletzten geführt. Nach Angaben des Innenministeriums wurden Dutzende Menschen verletzt und mindestens 164 festgenommen. Die Demonstranten fordern mehr Geld, mehr Personal und kleinere Klassen.
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15: Mit Ralf Gulke. Im Studio Berlin-Adlershof wird heute der Deutsche Schulpreis vergeben. Seit 20 Jahren vergeben die Robert Bosch und die Heidehof-Stiftung diese Auszeichnung. Im Finale stehen 15 Schulen. Die Übergabe erfolgt durch Bundeskanzler Friedrich Merz.
16: Kurz nach 7:30 ist es schönen Dienstagmorgen. 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In Blankenburg bringt eine kaputte Ampel den Berufsverkehr heute früh etwas aus dem Ruder. Mehr weiß Schmitti im Verkehrsstudio.
17: Guten Morgen. Ja, die Ampel funktioniert hier nicht richtig. Heinersdorfer Straße, Höhe Blankenburger Pflasterweg, und das verursacht mächtig Stau in der Umgebung. Besonders Alt-Blankenburg und Krugstige stadteinwärts mit locker einer Viertelstunde Passierdauer. Die A100 ist aktuell von Treptow in Richtung Neukölln am Tunnel Grenzallee gesperrt, weil mal wieder die Höhenkontrolle ausgelöst worden ist. Dann ist in Mahlsdorf der Hultschiner Damm zwischen Ruhlsdorfer Straße und Akazienallee nach einem Unfall komplett gesperrt. Ansonsten dauert es auf vielen Strecken meist 10 bis 15 Minuten länger heute Morgen. Unter anderem auf der A100 Richtung Wedding ab der Buschkrogallee, auf der B1, B5 einwärts im Bereich Alt-Biesdorf zwischen Chemnitzer Straße und der Märkischen Allee, auf der B2 Lindenberg Richtung Malchow sowie auf der B158 statt einwärts vor Ahrensfelde. Und geblitzt wird natürlich auch in Hohenschönhausen, Simonstraße, im Spandau, Magistratsweg, in Biesdorf, Köpenicker Straße, Kiebenbaum, Neue Dorfstraße und auf der A12 Richtung Frankfurt zwischen Fürstenwalde Ost und Briesen. Fahren Sie schön vorsichtig und wenn Sie auch noch was gesehen haben, Blitzer oder Stau, rufen Sie mich gerne an. Berlin 201 91 390.
16: Nutzen Sie die Gunst der Stunde und gönnen Sie sich eine große Portion Serotonin. Das Glückshormon wird ja bei Sonnenschein gebildet und davon gibt's heute wieder reichlich. Von früh bis spät wird sonnig und trocken sein, wenn überhaupt gibt's nur Schleierwolken und es wird dabei nochmal sehr warm. Von jetzt 12 bis 13 Grad steigen die Temperaturen auf maximal 25 Grad an. Morgen nochmal das gleiche Spiel, ab Donnerstag dann langsam wechselhafter und kühler.
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16: Berlin kommt in die Gänge an diesem Dienstag. Die Straßen füllen sich immer mehr, unter anderem auch mit Lieferfahrzeugen. Nächstes Jahr werden auch vermehrt welche aus Pankow in die Stadt reinfahren, vom neuen Logistikzentrum, das dort gerade gebaut wird. Ein umweltfreundliches Logistikzentrum, das ist die Besonderheit. Wie das schon beim Bau berücksichtigt wird und in wie vielen Jahren sich die Investition rechnet, das sagt Ihnen unser Berlin-Reporter Christian Fuchs um 7.50 Uhr.

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0: Warum weiß eine Schmerztablette, wo sie wirken soll? Wenn eine Schmerztablette geschluckt wird und im Magen landet, ist sie natürlich völlig ahnungslos, weil sie ja nicht denken kann. Sie weiß weder, wo sie wirken soll, noch was sie da überhaupt verloren hat. Sie löst sich einfach in ihre Bestandteile auf und wird im Körper verteilt, wie alles, was wir in uns aufnehmen. Die Wirkstoffe werden also nicht gezielt zum Schmerz geschickt, sondern erstmal quasi überall hin. Sie docken an ein spezielles Enzym an, das der Körper braucht, um den Schmerzbotenstoff Prostaglandine herzustellen. Und ist dieses Enzym erstmal ausgeschaltet, kann auch kein Schmerzbotenstoff produziert werden. Die Schmerzrezeptoren werden nicht mehr alarmiert und senden keine Signale mehr ans Gehirn. Der Schmerz verschwindet.
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0: Ein großes Logistikzentrum mitten in der Stadt. Klingt jetzt nicht so sexy für die Nachbarschaft, aber in Weißensee, da könnte so ein neues Zentrum doch für Sympathien bei den Menschen sorgen, die drumherum leben. Wir sprechen drüber hier bei Ihrem Berliner Rundfunk 91.4. Simone Panteleit und Team wünschen einen schönen guten Morgen. An der Industriebahn in Weißensee wird dieses neue Logistikzentrum gebaut. Das Besondere, es soll komplett ohne fossile Brennstoffe auskommen. Die Energie zum Beispiel kommt aus Solarpanels. Im nächsten Mai soll das umweltfreundliche Projekt mit Lagerflächen und Büros fertig sein. Und unser Berlin-Reporter Christian Fuchs ist jetzt dort auf der über 16.000 Quadratmeter großen Fläche und schaut sich dieses XXL-Projekt für Sie an.
1: Also hier haben einige Fußballfelder Platz und hier könnte man theoretisch auch noch Fußball spielen, denn es steht ja noch nichts drin. Hier fahren momentan Bagger rum, da vorne ist eine Raupe, die hier alles noch plan macht. Ich habe einen Bauhelm auf, eine Warnweste an, extra Schutzschuhe musste ich gerade noch anziehen und das trägt auch Hannes Möller neben mir. Der ist hier von Prologis, organisiert hier diesen ganzen Bau. Sie haben gesagt, es ist super nachhaltig. Inwiefern denn?
2: Wir haben CO2-reduzierten Beton verwendet, wir haben CO2-reduzierten Stahl verwendet und wir benutzen knapp 30 Wärmepumpen auf dem Dach, die den Betrieb nachhaltig gestalten. Also wir kommen ohne fossile Energieträger aus.
1: Und was ich auch gerade gehört habe, hier gab es früher mal eine Gießerei, dann später verschiedene Fabriken, die hier waren. Diese ganzen Gemäuer wurden hier auch mit eingearbeitet. Auf denen stehen wir im Grunde. Das ist der Grund, der hier gerade auch planiert wird. Sie haben ja gesagt, es ist nicht nur sozusagen das Gebäude nachhaltig, Sie sind ja hier quasi auch in einem städtischen Rahmen. Das heißt, wir sind nicht außerhalb von Berlin, die Nachbarn sind hier gegenüber. Auch auf die haben sie Rücksicht genommen, sagen sie.
2: Genau, wir haben vor der Wohnbebauung eine Parkanlage wird errichtet werden und gleichzeitig werden Lärmschutzwände natürlich eingebaut. Und das Gebäude ist auch so gebaut, dass der Lärm sich in den Gebäude verfängt gegenüber der Wohnbebauung.
1: Jetzt muss man ja sagen, ja, Nachhaltigkeit aus Umweltschutzgründen ist ja gut. Rechnet sich das denn am Ende?
2: Definitiv. Wir sind Bestandshalter, wir bauen es für unseren eigenen Bestand und in den nächsten 40 Jahren wird sich das auf jeden Fall rechnen, auch wenn die Anfangsinvestition vielleicht ein wenig höher ist als üblich.
1: Ein Mieter gibt's schon. Das ist eine Schnapsbrennerei, die hier so Spirituosen herstellt. Es ist aber noch mehr Platz hier. Also da kommt noch was auf jeden Fall.
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7: Ich bin Marie-Louise Bress. Guten Morgen. Nach einem Krisentreffen im Kanzleramt ist noch nichts über eine mögliche Lösung im Streit um die Pflegereform bekannt. Die SPD fordert Nachbesserungen, bevor CDU-Gesundheitsminister Lindemann seinen Gesetzentwurf morgen dem Kabinett vorlegt. Seine Pläne sehen unter anderem höhere Hürden bei der Einstufung in einen Pflegegrad vor. Der Deutsche Pflegerat kritisiert, dadurch falle der Bedarf nicht weg. Er fordert umfassende Reformen. Die Deutsche Bahn informiert am Nachmittag über die Sanierung der Strecke zwischen Berlin und Hannover. Die Arbeiten sollen übermorgen beginnen. Für den Fernverkehr wird die Strecke voraussichtlich bis Ende nächsten Jahres vollgesperrt. Damit verlängert sich die Fahrzeit um fast 1,5 Stunden. Zwischen Berlin und Hannover fahren täglich rund 500 Züge. Kein Smartphone, kein Rabatt. Ist dieses Prinzip beim Einkaufen unfair? Zu dieser Frage will heute das Oberlandesgericht Brandenburg im Prozess gegen die Lidl Plus App sein Urteil fällen. Die Bundesverbraucherzentrale hatte gegen den Discounter geklagt, weil sie durch das digitale Angebot vor allem Minderjährige, Ältere und Menschen mit Behinderungen diskriminiert sieht. Ähnliche Klagen gegen die Konkurrenten Netto und Penny scheiterten schon in der Vorinstanz. Diese Fälle liegen inzwischen beim Bundesgerichtshof. Fast so hoch wie der Berliner Fernsehturm, aber mitten in der Lausitz. Im brandenburgischen Schipkau steht seit dem Abend das höchste Windrad der Welt. Die Anlage hat nach erfolgreicher Montage der Rotorblätter nun ihre finale Rekordhöhe von 365 Metern erreicht. Die Abschlussarbeiten mussten wegen zu starken Windes mehrfach verschoben werden. Künftig soll das Windrad sauberen Strom für rund 7.500 Haushalte produzieren. Nach Massenprotesten in Spanien darf eine 87-Jährige in ihre zwangsgeräumte Wohnung zurück. Es gibt eine Einigung mit der Eigentümerin. So soll ihre Miete künftig nur maximal 30% des Bruttoeinkommens der Rentnerin betragen. Die schwerbehinderte Frau war vergangene Woche auf einer Trage aus ihrer Wohnung in Madrid geholt worden. 70 Jahre hatte sie dort gelebt. Zehntausende Spanier forderten daraufhin einen besseren Schutz für Mieter. Die Regierung hat Reformen versprochen. Wegen Sicherheitsbedenken hält OpenAI sein neues KI-Modell erstmal zurück. Eigentlich sollte das neue ChatGPT-Modell Astra in den kommenden Tagen oder Wochen rauskommen. Allerdings war ChatGPT in den Testläufen nicht ganz ehrlich und hat eigenmächtig gehandelt, ohne vorher die Erlaubnis der Nutzer abzufragen.
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8: Mit Ralf Gulke. Für das Schwimmbad vor der Volksbühne am Rosa-Luxemburg-Platz in Mitte ist heute Saisonende. Die Aktion Volksbad war nicht unumstritten, obwohl das Bad gut gebucht war. Zum Abschluss gibt es heute Abend ein Eisbaden im nun wirklich abgekühlten Wasser.
6: Es ist 8:15. Schönen guten Morgen, der Berliner Rundfunk 91.4. Damit Sie schon mal gehört haben, in Großklinike muss morgen Vormittag Weltkriegsmunition gesprengt und die B2 gesperrt werden. Und was jetzt aktuell auf den Straßen los ist, das sagt Ihnen Schmitti im Verkehrsstudio.
9: Kostet heute alles wieder ganz viel Zeit und Nerven, besonders auf der A100 Richtung Wedding. Ab Buschkrugallee 20 Minuten anstehen bis Kreuz Schöneberg. Gleiches Bild auf der A115 einwärts ab Höhe Kleinmachnow. Ansonsten dauert es auf vielen Strecken meist 10 bis 15 Minuten länger, unter anderem in Spandau auf der Heerstraße statt einwärts. In Pankow auf der Prenzlauer Promenade Richtung City. Dann auf der B1, B5 einwärts im Bereich Alt-Biesdorf. Auf der B2 Lindenberg Richtung Malchow und auch wieder auf der B158 statt einwärts vor Ahrensfelde. Auch in Potsdam ist viel Geduld gefragt, besonders auf der Nutestraße, Bornstädter Straße, am Schragen und auf der Jägerallee statt einwärts. Dort überall bis zu 20 Minuten Zeitverlust. Mit dazu beiträgt unter anderem ein schwerer Unfall auf der Berliner Straße, denn da ist aktuell zwischen Schiffbauergasse und Holzmarktstraße gesperrt. Noch die A10, der nördliche Berliner Ring in Fahrtrichtung Hamburg. Hier gibt es zwischen den Dreiecken Barnim und Pankow Behinderungen durch einen defekten LKW. Die rechte Spur ist gesperrt, hier Stau mit 10 Minuten Passierdauer. Und geblitzt wird in Steglitz auf dem Munsterdamm, in Hohenschönhausen in der Symonstraße, Wilmersdorf, Brandenburgische Straße, in Borkheide, Friedrich-Engels-Straße und A13 Richtung Berlin direkt im Dreieck Spreewald. Kommen Sie gut an, wenn Sie Staus und Blitzer noch durchgeben wollen, rufen Sie mich gern an, Berlin 201 91 390.
6: Wir wechseln munter hin und her zwischen den Jahreszeiten. Morgens herbstlich frisch mit aktuellen Werten um 12, 13 Grad. Nachher dann mit maximal 25 Grad nochmal sommerlich warm. Dazu gibt's viel Sonne, nur wenige dünne Schleierwolken und es bleibt auf alle Fälle trocken. Morgen am Mittwoch auch nochmal so freundlich. Mit dem Oktober kommt dann höchstwahrscheinlich auch so langsam wechselhafteres Wetter.
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6: Wir wünschen Ihnen einen großartigen Dienstagmorgen und weil wir ja unter uns sind, sprechen wir gleich über etwas sehr Persönliches. Es geht um Ihre Zehen und um das, was darauf wächst. So rein vom Beauty-Aspekt her sind Haare auf Zehen eher fragwürdig, sage ich mal. Gesundheitlich gesehen sollen sie aber super sein, weil sie angeblich ein Beleg dafür sind, dass sie ein gesundes Herz haben. Das besagt ein Instagram-Post und wir finden gleich zusammen heraus, ob da was Wahres dran ist oder ob sich das einer ausgedacht hat, um Klicks zu generieren. Stimmt's oder hat es recht? Unseren diensttäglichen Fake- oder Fact-Check hören Sie gleich um 8.10 Uhr.

0: Haare auf den Zähnen. Haben einige Menschen bei uns in der Stadt und böse Zungen behaupten, wir Berliner sind dafür berühmt-berüchtigt geworden. Guten Morgen, Simone Fanteleit und Team hier für Sie. Bei uns geht's jetzt auch um Haare, allerdings nicht auf den Zähnen, sondern auf den Zehen. Und die haben nichts mit Freundlichkeit oder Unfreundlichkeit zu tun, sondern damit, wie gesund unser Herz ist, also angeblich.
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0: Immer dienstags machen wir zusammen mit Ihnen den Fake- oder Fact-Check. Ist eine Behauptung aus dem Internet, aus Social Media wirklich wahr? Ist es eine arg gedehnte Halbwahrheit oder ist es aber erstunken und erlogen? Und da geht's heute um einen Instagram-Beitrag, in dem behauptet wird, wer viele Haare auf den Zehen bzw. auch auf den Fingern hat, der hat ein gesundes Herz. Ferenc Reinke aus der Redaktion. Angeblich hat das mit guter Durchblutung zu tun.
2: Ja, viele Haare auf den Fingern bzw. eben an den Zehen, das deutet angeblich darauf hin, dass alles gut durchblutet ist und damit, dass das Herz gut pumpt und gesund ist. Wird da zumindest im Bild zu diesem Instagram-Post behauptet. Aber Moment mal, liest man den Text dazu, dann wird das, was da im Bild steht, gleich wieder relativiert. Und da haben wir es nämlich auch schon, diese Behauptung ist Clickbait. Im Text steht selbst, ein einzelnes Merkmal würde gar nicht darauf schließen lassen, wie es um die Herzgesundheit steht. Und genau das wiederum ist korrekt. Ein kleiner wahrer Kern allerdings steckt drin in diesem Instagram-Posting, allerdings genau umgekehrt. Bestimmte Herzerkrankungen, die deuten sich schon an, bevor man am Herz selbst etwas spürt. Und dazu gehört bei diesen Erkrankungen auch ein verlangsamter Haarwuchs oder Haarausfall an den Beinen zu den Symptomen. Aber die Behauptung, viele Haare ist gleich gesundes Herz, das kann man getrost vergessen.
0: Also ist Fake, können wir einen Haken dran machen. Wissen Sie Bescheid, wenn Ihnen das beim Rumwischen auf Instagram oder auch bei Facebook begegnet. 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

0: Einen zauberhaften guten Morgen. Simone Panteleit und Team an ihrer Seite an diesem wunderschönen spätsommerlichen Dienstag, der für Sie hoffentlich genauso erfreulich verläuft wie für Andreas aus Falkensee.
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0: Und es geht natürlich weiter. 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Unsere Happy Hits können jederzeit wieder laufen.
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9: Guten Morgen um kurz nach 8:30. 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
11: Ich bin Marie-Louise Bress. Guten Morgen. Die schwarz-rote Koalition hat nach einem Krisentreffen im Kanzleramt noch keine Lösung im Streit um die Pflegereform präsentiert. Die Pläne von CDU-Gesundheitsminister Linnemann sollten eigentlich morgen im Kabinett beschlossen werden, doch die SPD blockiert. Auch der Deutsche Pflegerat fordert eine umfassende Überarbeitung der aktuellen Reformpläne. Die unionsgeführten Bundesländer drohen dem Berliner Senat mit finanziellen Einbußen, sollte es eine Regierung unter Führung der Linken geben. Sie wollen in dem Fall eine gemeinsame Initiative starten, sagte der Chef der CSU-Fraktion im Bayerischen Landtag, Holleczek, nach einem Treffen mit Unionskollegen. Die Berliner Linke will übermorgen erste Gespräche mit Grünen und SPD führen. Ein neuer Weltrekord ragt über Brandenburg. In Schipkau in der Lausitz steht seit dem Abend offiziell das höchste Windrad der Erde. Mit einer finalen Höhe von 365 Metern kratzt die Anlage fast an der Marke des Berliner Fernsehturms. Die neue ChatGPT-Version kommt erstmal nicht wie geplant. OpenAI hält das KI-Modell Astra vorerst wegen Sicherheitsbedenken zurück. Die KI hatte in Testläufen ungefragt gehandelt und darüber gelogen.
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12: Mit Ralf Gulke. Im Studio Berlin-Adlershof wird heute der Deutsche Schulpreis vergeben. Seit 20 Jahren vergeben die Robert Bosch und die Heidehof-Stiftung diese Auszeichnung. Im Finale stehen 15 Schulen. Die Übergabe erfolgt durch Bundeskanzler Friedrich Merz.
9: Kurz nach 8:30 ist es. Guten Morgen, der Berliner Rundfunk 91.4. An diesem Dienstag geht schon wieder ganz schön die Post ab auf den Straßen der Hauptstadt. Aber auch bei unseren Nachbarn in Potsdam brennt die Hütte. Sagt Schmitti im Verkehrsstudio.
3: Jo, guten Morgen. Wir fangen mal an mit der 100. Richtung Wedding ab der Buschkuckallee 25 Minuten anstehen bis zum Kreuz Schöneberg und dann nochmal 10 Minuten obendrauf ab Höhe Kreuz Schmargendorf. Auf der A115 einwärts ab Kleinmachnow auch locker 25 Minuten passiert aber. In Siemensstadt sind Hefnersteig, Reißstraße, Ohmstraße, Weneltsteig und Wolterstraße jeweils zwischen Nonnendammallee bzw. Siemensdamm und Werner Werkdamm nach einem Wasserrohrbruch komplett gesperrt. Die S-Bahn meldet aktuell einen Polizeieinsatz am BER und deshalb kommt es auf den Linien S85 und S9 zu Verspätungen und Ausfällen. Auch in Potsdam ist viel Geduld gefragt, besonders auf der Nutestraße, Bornstädter Straße am Schragen und auf der Jägerallee stadteinwärts, dort überall bis zu 20 Minuten Zeitverlust. Und dann ist auch weiterhin die Berliner Straße zwischen Schiffbauergass und Holzmarktstraße nach einem Unfall komplett gesperrt. A10 südlicher Berliner Ring Richtung Frankfurt zwischen Schönefelder Kreuz und Königswusterhausen Unfall auf der rechten Spur. Auf dem nördlichen Berliner Ring in Richtung Hamburg ein kaputter LKW auf der rechten Spur und zwar zwischen den Dreiecken Barnim und Pankow. Und die L170 ist zwischen Sommerswalde und Germendorf momentan nach einem Wildunfall komplett gesperrt. Geblitzt wird in Schöneberg auf dem Grazer Damm, in Baumschulweg, Baumschulstraße, Prenzlauer Berg, in der Grellstraße, in Neumühle, Zernsdorfer Straße und auf der B2 in Buchholz. Fahren Sie schön vorsichtig, wenn Sie Staus oder Blitzer noch gesehen haben, rufen Sie mich gern an. Berlin 201 91 390.
9: Hochdruckgebiet Arno sorgt auch heute für allerschönstes Spätsommerwetter in Berlin und Brandenburg. Es sind meist nur wenige dünne Wolken am Himmel unterwegs. Somit kann die Sonne fast überall ungehindert scheinen und es bleibt auf alle Fälle trocken. 25 Grad erwarten wir dabei maximal, 12, 13 Grad haben wir aktuell. Morgen am Mittwoch, genauso schön wie heute, bei 23 Grad.
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9: Und wir nehmen Sie gleich mit ins Rathaus Köpenick, das gerade erst sehr lange und für sehr viel Geld saniert wurde. Und jetzt ist alles im Eimer. Es gab einen Wasserschaden und der hat Folgen. Eine Bestandsaufnahme hören Sie gleich von unserem Berlin-Reporter Christian Fuchs um 8.40 Uhr nach Vögelschlag

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0: Oh, ist das ärgerlich. Nachdem man 13 Millionen Euro ausgegeben hat und das Rathaus Köpenick über 3,5 Jahre saniert wurde, gibt's jetzt einen verheerenden Wasserschaden. Rund 2000 Liter Wasser sind da ausgelaufen. Unser Berlin-Reporter Christian Fuchs war vorhin für Sie in der Altstadt Köpenick vor dem Rathaus und er sagt, das Ausmaß des Schadens wird erst jetzt in vollem Umfang klar und hat auch langfristige Folgen.
1: Ja, und der Wasserschaden hier im Rathaus Köpenick, der ist offenbar deutlich heftiger als zunächst gedacht. Betroffen sind mehrere Etagen, Wände und Decken müssen geöffnet werden. Die Elektrik hat ordentlich was abbekommen und zum Beispiel auch im großen Ratssaal das historische Parkett, das muss teilweise erneuert werden. Also das ist schon ganz schön heftig. Das Problem ist nicht nur der Zeitraum jetzt kurz nach der Sanierung, sondern dass jetzt auch viele Veranstaltungen hier gar nicht mehr stattfinden können. Zum Beispiel das Hauptmann von Köpenick-Jubiläum, was geplant war und so. Schon richtig ärgerlich. Finden auch die Köpenicker, ich habe gerade mit einer Frau gesprochen, hat sich dann rausgestellt, die arbeitet sogar im Rathaus Köpenick.
2: Dafür können wir ja nichts. Also das ist jetzt eine Haverie gewesen und müssen
1: wir... Wieso sagen wir?
2: Wir, die Angestellten hier.
1: Ach so, Sie arbeiten da oder was? Ach so, das wusste ich ja nicht.

0: Nein, alles
1: ja,
0: gut.
1: Ja, nee, ich meine, bloß ist ja super ärgerlich.
0: Ist es, aber ich hoffe, wir können den Schaden schnell wieder herrichten.
1: Ja. Ja, kleines Missverständnis am Anfang, aber hat sich ja dann aufgeklärt. Und noch eine andere große Frage, also größer als mein Missverständnis, muss jetzt gelöst werden. Ja, wer bezahlt denn das? Also man guckt gerade nach der Ursache, wer hat das verursacht und so weiter. Der muss natürlich dann am Ende auch bezahlen. Deswegen sagt das Rathaus, ja, wir wollen uns da eigentlich gar nicht so gerne äußern. Das muss erstmal versicherungstechnisch alles geregelt werden. Und ja, dann äußern wir uns auch wieder zu dem Fall. Also wird wahrscheinlich teuer.
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12: Ich bin Marie-Louise Bress. Guten Morgen. Eigentlich sollte die Reform der Pflegeversicherung morgen im Kabinett beschlossen werden, doch die schwarz-rote Koalition ist sich noch nicht einig. Die SPD fordert Nachbesserungen. Auch der Deutsche Pflegerat kritisiert die aktuellen Pläne von CDU-Gesundheitsminister Lindemann. Vor allem die geplanten höheren Hürden für die Einstufung des Pflegegrads, denn der Bedarf verschwindet nicht. Am Abend gab es zur Reform auch ein Krisentreffen im Kanzleramt. Ergebnisse wurden nicht bekannt. Die unionsgeführten Bundesländer drohen dem Berliner Senat mit finanziellen Einbußen, sollte es eine Regierung unter Führung der Linken geben. So hat es der Chef der bayerischen CSU-Landtagsfraktion Holleczek bei einem Treffen mit seinen Amtskollegen aus den CDU-regierten Ländern verabredet. Mit dem Geld werden mehr Ausgaben in der Hauptstadt ausgeglichen. Die Berliner Linke will übermorgen erste Gespräche mit Grünen und SPD führen. Tausende Bahnreisende werden heute erfahren, was die Sanierung der Strecke Berlin-Hannover für sie bedeutet. Die Deutsche Bahn will am Nachmittag über Details informieren. Die Strecke soll ab übermorgen für den Fernverkehr komplett gesperrt werden, und zwar bis Ende nächsten Jahres. Für die Fahrgäste wird das zum Geduldsspiel. Sie müssen wahrscheinlich mit rund 1,5 Stunden mehr planen. Im Streit um die Lidl Plus App verkündet das Oberlandesgericht Brandenburg heute sein Urteil. Die Bundesverbraucherzentrale hatte gegen den Discounter geklagt. Die Verbraucherschützer sehen in den digitalen Preisnachlässen eine Diskriminierung von bestimmten Kundengruppen. Besonders ältere Menschen, Menschen mit Behinderung oder Minderjährige würden benachteiligt. Ähnliche Klagen gegen Netto und Penny beschäftigen derzeit auch den Bundesgerichtshof. In Frankreich haben anhaltende Proteste an Schulen in mehreren Städten zu Festnahmen und Verletzten geführt. Nach Angaben des Innenministeriums wurden Dutzende Menschen verletzt und mindestens 164 festgenommen. Rund 180 Schulen waren betroffen in Paris, in Lille, Lyon, Grenoble und Nizza, heißt es vom Innenministerium. Die Demonstranten fordern mehr Geld, mehr Personal und kleinere Klassen. Die neue ChatGPT-Version kommt erstmal nicht, wie geplant. OpenAI hält das KI-Modell Astra vorerst wegen Sicherheitsbedenken zurück. Eigentlich sollte es in den kommenden Tagen und Wochen veröffentlicht werden. Allerdings haben Testläufe bei den Entwicklern Zweifel an der Ehrlichkeit der KI aufkommen lassen. ChatGPT hatte nicht nur eigenmächtig gehandelt, sondern darüber auch aktiv gelogen.
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13: Mit Ralf Gulke. Für das Schwimmbad vor der Volksbühne am Rosa-Luxemburg-Platz in Mitte ist heute Saisonende. Die Aktion Volksbad war nicht unumstritten, obwohl das Bad gut gebucht war. Zum Abschluss gibt es heute Abend ein Eisbaden im nun wirklich abgekühlten Wasser.
11: Kurz nach neun ist es am Dienstag. Schönen guten Morgen, hier ist Ihr Berliner Rundfunk 91.4. Es steppt der Bär auf der A100, sagt Schmitti im Verkehrsstudio, aber nicht nur dort.
14: Es dauert mindestens 25 Minuten länger hier auf der 100 Richtung Wedding ab der Buschkruckallee bis zum Kreuz Schöneberg. Und deshalb sind auch die Einfahrten Britzerdamm und Buschkruckallee geschlossen worden. In Siemensstadt sind immer noch Hefnersteig, Reisstraße, Ohmstraße, Wenelsteig und Wolterstraße nach einem Wasserrohrbruch komplett gesperrt. In Potsdam gibt es weiterhin Stau auf der Nutestraße, der Bornstädter Straße am Schragen und auf der Jägerallee stadteinwärts. Hier dauert es 10 bis 15 Minuten länger. Es wird aber schon deutlich besser. Die A10, der südliche Berliner Ring in Fahrt Richtung Frankfurt, genau an der Ausfahrt Königswusterhausen, ist nach einem Unfall der Verzögerungsstreifen blockiert. Und A10, nördlicher Berliner Ring Richtung Hamburg, dort steht zwischen den Dreiecken Barnim und Pankow immer noch ein LKW mit einer Panne auf der rechten Spur. Und die neuesten Blitzer stehen Moabit, Alt-Moabit, in Friedrichshain, Platz der Vereinten Nationen, in Dahlem auf der Kleeallee, in Neumühle, Zernsdorfer Straße und auf der B2 in Buchholz. Dankeschön für Ihre Staus und Blitzer unter Berlin 201 91 390, und ich wünsche Ihnen eine gute Fahrt.
11: Der Herbst muss noch ein bisschen warten. Bis zu 12 Sonnenstunden sind angekündigt für diesen Dienstag. Es bleibt auf alle Fälle trocken und es wird noch mal sehr warm. Die Temperaturen steigen auf maximal 25 Grad an. Auch morgen bleibt uns das spätsommerliche Wetter erhalten. Mit dem Oktober soll es dann auch so langsam herbstlicher werden.
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11: Wir sind sehr gerne bei Ihnen an diesem Dienstag. Einen wunderschönen guten Morgen. Über Michael Jackson gibt's eins, genauso wie über Elton John und Bruce Springsteen. Jetzt soll auch Gloria Estefan ihr eigenes Biopic bekommen. Sie hat verraten, dass bereits an einer Filmbiografie über sie gearbeitet wird. Wir hören sie jetzt zusammen mit The Miami Sound Machine. Hier ist Conga.
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0: Was für ein angenehmes Ende für September, oder? Heute nochmal 25 Grad, dazu nur leicht bewölkt, viel Sonne. Da denkt man eher noch an einen Sommertag am See als an Eisbaden. Aber genau darum geht's jetzt hier bei Ihrem Berliner Rundfunk 91.4. Im Schwimmbad vor der Volksbühne ist heute der letzte Badetag, bevor das Pop-up-Schwimmbad wieder abgebaut wird, eben inklusive Eisbaden. Henry Parzefall aus der Redaktion hat mit Matthias Lilienthal, dem Intendanten der Volksbühne am Rosa-Luxemburg-Platz, darüber gesprochen und auch gefragt, ob es im nächsten Jahr wieder ein Schwimmbad geben wird.
1: Abends Eisbaden. Wir haben uns gefragt, wie kann man sich das vorstellen? Jetzt ist ja das Wasser wahrscheinlich noch nicht ganz so kalt. Man hat ja draußen auch noch irgendwie plus 20 Grad. Wird da irgendwie Eis ins Wasser gekippt dann?
2: Nein, es ist schlicht und einfach, die Nächte gehen ja auf 3, 4, 5 Grad schon runter. Und dadurch ist das Wasser, wenn es nicht beheizt wird, 15, 16 Grad warm. Und das ist eigentlich schon Eisbaden. Da brauchen wir keine Eiswürfel für.
1: Es zieht einen schon so ein bisschen zusammen, wenn man da ins Wasser geht wahrscheinlich. Und so habe ich das verstanden, darum geht's. Wie kann man Eisbaden gut überstehen?
2: Man kann es gut überstehen, indem man sich im Pool viel bewegt und wir haben danach knallheiße Duschen.
1: Dann würde ich noch einmal ganz kurz, weil Sie hatten es auch schon angerissen, das war ein Riesenerfolg, vor der Volksbühne das Schwimmbad zu haben. Was für ein Resümee ziehen Sie draus?
2: Ich finde, dass es die Volksbühne als politisches Theater wieder positioniert hat. Es hat eine Diskussion darüber ausgelöst, dass die öffentliche Infrastruktur in Berlin nicht in gutem Zustand ist. Und es hat uns dann auch mit den rechten Protesten gegen EOTE und uns und die Möglichkeit für schwarze Menschen, einen Tag lang das Bad zu reservieren, hat auch der Stadt gezeigt, dass sie ein Rassismusproblem hat.
1: Und Sie sehen das dann, um nochmal bei der Frage zu bleiben, eine Fortsetzung dann als Gegenstatement dagegen oder sind wir soweit noch gar nicht?
2: Ach nee, als Theater machen wir immer was Neues und wir denken uns für nächste Saison entweder eine neue Aktion am Haus oder eine neue Aktion im öffentlichen Raum aus.
0: Sagt Matthias Lilienthal, der Intendant der Volksbühne am Rosa-Luxemburg-Platz. Die Tickets für die Zeitfenster an diesem letzten Badetag sind bereits weg. Aber ich unterstelle mal, jetzt würden wir nicht auch alle da unbedingt hingehen wollen, um zu schwimmen. Aber man könnte ja auch nochmal gucken gehen und Tschüss sagen zu diesem temporären Pop-up-Schwimmbad vor der Volksbühne. 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
14: Ich bin Marie-Louise Bress. Guten Morgen. Aktuell ist fraglich, ob die geplante Pflegereform morgen ins Kabinett kommt. Nach einem Krisentreffen im Kanzleramt ist noch nichts über eine mögliche Lösung im Streit um die Reform bekannt. Die SPD fordert Nachbesserungen. Auch der Deutsche Pflegerat hält nichts von den Plänen, die Einstufung für den Pflegegrad nochmal zu erschweren. Die unionsgeführten Bundesländer drohen dem Berliner Senat mit finanziellen Einbußen, sollte es eine Regierung unter Führung der Linken geben. Sie wollen in dem Fall eine gemeinsame Initiative starten, sagte der Chef der CSU-Fraktion im Bayerischen Landtag, Holitschek, nach einem Treffen mit Unionskollegen. Die Berliner Linke will übermorgen erste Gespräche mit Grünen und SPD führen. Die Deutsche Bahn informiert am Nachmittag über die Sanierung der Strecke zwischen Berlin und Hannover. Die Arbeiten sollen übermorgen beginnen. Für den Fernverkehr wird die Strecke voraussichtlich bis Ende nächsten Jahres vollgesperrt. Ein neuer Weltrekord ragt über Brandenburg. In Schipkau in der Lausitz steht seit dem Abend offiziell das höchste Windrad der Erde. Mit einer finalen Höhe von 365 Metern kratzt die Anlage fast an der Marke des Berliner Fernsehturms.
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15: Mit Ralf Gulke. Im Studio Berlin-Adlershof wird heute der Deutsche Schulpreis vergeben. Seit 20 Jahren vergeben die Robert Bosch und die Heidehof-Stiftung diese Auszeichnung. Im Finale stehen 15 Schulen. Die Übergabe erfolgt durch Bundeskanzler Friedrich Merz.
16: Kurz nach 9:30, hier ist Ihr Berliner Rundfunk 91.4. Schönen Dienstagmorgen. Nach einer wirklich sehr ausgewachsenen und staulastigen Rush-Hour ist immer noch einiges los. Schmitti im Verkehrsstudio hat ein Update für Sie.
17: Guten Morgen. Also der Stadtring 100 ist weiterhin sehr voll. In Fahrtrichtung Wedding dauert es 15 bis 20 Minuten länger zwischen der Buschkuckallee und dem Kreuz Schöneberg. Es sind auch weiterhin die Einfahrten Britzerdamm und Buschkuckallee gesperrt wegen Überlastung. Die A10, der westliche Berliner Ring, hier staut er sich mal wieder in Fahrtrichtung Hamburg. Zwischen Großkreuz und Vöpen an der Baustelle bitte eine Viertelstunde mehr einplanen. A10 südlicher Berliner Ring in Richtung Frankfurt. Achtung an der Ausfahrt Königs-Wusterhausen. Nach einem Unfall gibt es hier Behinderungen auf dem Verzögerungsstreifen, zum Glück aber keinen Stau. Und nördlicher Ring in Richtung Hamburg. Da blockiert zwischen den Dreiecken Barnim und Pankow ein LKW mit einer Panne die rechte Spur. Es wird geblitzt in Moabit, Alt-Moabit, in Friedrichshain, Platz der Vereinten Nationen. Dann in Dahlem auf der Kläallee, in Oranienburg, Bernauer Straße, in Cottbus, Ewald-Hase-Straße und A15 Richtung Cottbus, kurz hinterm Dreieck Spreewald. Dankeschön für Ihre Staus und Blitzer. Können Sie sehr gerne noch ergänzen unter Berlin 201 91 390. Ich wünsche eine gute Fahrt.
16: Heute gibt's wieder reichlich Sonnenschein von früh bis spät. Wird's sonnig und trocken sein, wenn überhaupt, hängen am Himmel über Berlin und Brandenburg nur ein paar harmlose Wolken rum. Dabei nochmal sehr warm, die Temperaturen steigen auf maximal 25 Grad an. Morgen nochmal das gleiche Spiel, ab Donnerstag dann langsam wechselhafter und kühler.
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16: Und wo auch immer Sie gerade stecken, ob in Düppel, in Schmöckwitz oder in Moabit, wir nehmen Sie gleich mit nach Pankow zum neuen Logistikzentrum, das dort gerade gebaut wird. Ein umweltfreundliches Logistikzentrum, das ist die Besonderheit. Wie das schon beim Bau berücksichtigt wird und in wie vielen Jahren sich die Investitionen gerechnet haben wird, das sagt Ihnen unser Berlin-Reporter Christian Fuchs um 9.40 Uhr nach Enya und nach Hubert K.
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0: Hey ho, am Dienstag, hier ist Ihr Berliner Rundfunk 91.4 mit Simone Panteleit und Team. Ein großes Logistikzentrum mitten in der Stadt klingt jetzt nicht so super sexy für die Nachbarschaft, aber in Weißensee, da könnte so ein neues Zentrum doch für Sympathien bei den Menschen sorgen, die drumherum leben. An der Industriebahn wird dieses neue Logistikzentrum gebaut. Das Besondere ist, es soll komplett ohne fossile Brennstoffe auskommen. Die Energie zum Beispiel kommt aus Solarpanelen. Im nächsten Mai soll das umweltfreundliche Projekt mit Lagerflächen und Büros fertig sein. Unser Berlin-Reporter Christian Fuchs war vorhin für Sie dort auf der über 16.000 Quadratmeter großen Fläche.
1: Also hier haben einige Fußballfelder Platz und hier könnte man theoretisch auch noch Fußball spielen, denn es steht ja noch nichts drin. Hier fahren momentan Bagger rum, da vorne ist eine Raupe, die hier alles noch plan macht. Ich habe einen Bauhelm auf, eine Warnweste an, extra Schutzschuhe musste ich gerade noch anziehen und das trägt auch Hannes Möller neben mir. Der ist hier von Prologis, organisiert hier diesen ganzen Bau. Sie haben gesagt, es ist super nachhaltig. Inwiefern denn?
2: Wir haben CO2-reduzierten Beton verwendet, wir haben CO2-reduzierten Stahl verwendet und wir benutzen knapp 30 Wärmepumpen auf dem Dach, die den Betrieb nachhaltig gestalten. Also wir kommen ohne fossile Energieträger aus.
1: Und was ich auch gerade gehört habe, hier gab es früher mal eine Gießerei, dann später verschiedene Fabriken, die hier waren. Diese ganzen Gemäuer wurden hier auch mit eingearbeitet. Auf denen stehen wir im Grunde. Das ist der Grund, der hier gerade auch planiert wird. Sie haben ja gesagt, es ist nicht nur sozusagen das Gebäude nachhaltig, Sie sind ja hier quasi auch in einem städtischen Rahmen. Das heißt, wir sind nicht außerhalb von Berlin, die Nachbarn sind hier gegenüber. Auch auf die haben sie Rücksicht genommen, sagen sie.
2: Genau, wir haben vor der Wohnbebauung eine Parkanlage wird errichtet werden und gleichzeitig werden Lärmschutzwände natürlich eingebaut. Und das Gebäude ist auch so gebaut, dass der Lärm sich in den Gebäude verfängt gegenüber der Wohnbebauung.
1: Jetzt muss man ja sagen, ja, Nachhaltigkeit aus Umweltschutzgründen ist ja gut. Rechnet sich das denn am Ende?
2: Definitiv. Wir sind Bestandshalter, wir bauen es für unseren eigenen Bestand und in den nächsten 40 Jahren wird sich das auf jeden Fall rechnen, auch wenn die Anfangsinvestition vielleicht ein wenig höher ist als üblich.
1: Ein Mieter gibt's schon. Das ist eine Schnapsbrennerei, die hier so Spirituosen herstellt. Es ist aber noch mehr Platz hier. Also da kommt noch was auf jeden Fall.
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2: Ich bin Marie-Louise Bress. Guten Tag. Ein Wasserrohrbruch sorgt seit Stunden für einen riesigen Einsatz der Feuerwehr. Am Siemensdamm sind 5 Straßen gesperrt, 14 Wohnhäuser und ein Industriegebäude sind mit Wasser vollgelaufen. Der Strom ist abgeschaltet. Betroffen sind rund 1200 Anwohnerinnen und Anwohner. Die Feuerwehr ist im Einsatz, sie kann aber noch nicht sagen, wann die Lage wieder unter Kontrolle ist. Noch ist kein weißer Rauch aufgestiegen, aber der gesundheitspolitische Sprecher der SPD-Bundestagsfraktion Pantazis ist zuversichtlich, dass die schwarz-rote Regierungskoalition bis morgen einen Weg zur Pflegereform findet. Derzeit werde über einen Kompromiss zur Finanzierung des Pflegedeckels beraten, sagte er im ZDF. Das sei eine Frage der Gerechtigkeit. CDU-Gesundheitsminister Linnemann will seine Pläne morgen im Kabinett vorlegen. Am Abend hatte es auch ein Krisentreffen im Kanzleramt gegeben. Autofahrer am Dreieck-Funkturm müssen sich ab kommender Woche auf eine neue Verkehrsführung einstellen. Wer von der AWOS kommt und auf den Messedamm und weiter auf die 100 Richtung Hamburg will, kann nicht mehr auf dem direkten Weg über die Rampe fahren. Sie wird für die Bauarbeiten an der neuen Ringbahnbrücke gesperrt. Stattdessen wird der Verkehr über den AWOS-Parkplatz und die alte Jaffee-Straße auf den Messedamm geleitet. Vor allem an der Kreuzung alte Jaffee-Straße-Messedamm dürfte es sich stark stauen. Im Weißen Haus empfängt US-Präsident Trump heute die Chefs der großen Tech-Konzerne, um über die Regulierung von künstlicher Intelligenz zu sprechen. Trump lehnt Einschränkungen bislang ab und verweist auf den Wettlauf mit China zur KI-Supermacht. Die Chefs von Meta, Google und OpenAI warnen vor Risiken. Gerade erst hat sich OpenAI entschieden, seine neue ChatGPT-Version wegen Sicherheitsbedenken zurückzuhalten. Fast so hoch wie der Berliner Fernsehturm, aber mitten in der Lausitz. Im brandenburgischen Schipkau steht seit dem Abend das höchste Windrad der Welt. Die Anlage hat nach erfolgreicher Montage der Rotorblätter nun ihre finale Rekordhöhe von 365 Metern erreicht. Die Abschlussarbeiten mussten wegen zu starken Windes mehrfach verschoben werden. Künftig soll das Windrad sauberen Strom für rund 7500 Haushalte produzieren.
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3: Mit Ralf Gulke. Für das Schwimmbad vor der Volksbühne am Rosa-Luxemburg-Platz in Mitte ist heute Saisonende. Die Aktion Volksbad war nicht unumstritten, obwohl das Bad gut gebucht war. Zum Abschluss gibt es heute Abend ein Eisbaden im nun wirklich abgekühlten Wasser.
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4: Ist ein bisschen was los momentan auf den Straßen. Wir haben zum Beispiel den üblichen Baustellenstau auf dem Stadtring 100 Richtung Wedding. Hier dauert es aktuell ab dem Britzer Tunnel mindestens 20 Minuten länger bis zum Kreuz Schöneberg. Dann gibt es eine Wanderbaustelle auf der A111 stadteinwärts und zwar zwischen Weidmannslosterdamm und Holzhauser Straße. Die rechte Spur ist gesperrt. Hier bitte 10 bis 15 Minuten mehr einplanen. In Siemensstadt sind Heffnersteig, Reisstraße, Ohmstraße, Wendeltsteig und Wolterstraße nach einem Wasserrohrbruch immer noch komplett gesperrt. Dann die A15 Richtung Berlin zwischen Cottbus West und Fettschau. Ein Liegenbleiber auf der Fahrbahn, bitte Vorsicht. Und Achtung auch nochmal auf der B96A Schönefeld Richtung Marlow. Da liegen zwischen Wassmannsdorf und Marlow Gegenstände auf der rechten Spur. Geblitzt wird Rummelsburg Hauptstraße, Tempelhof-Bölke-Straße. In Bernau, Zepernicker Chaussee, B167 in Neu-Hardenberg auf der Karl-Marx-Allee und A15 Richtung Cottbus, Kurzendamm-Dreieck-Spreewald. Dankeschön für Ihre Staus und Blitzer unter Berlin 201 91 390 und ein unterwegs eine gute Fahrt.
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4: Also der Spätsommer bleibt noch ein bisschen am Ball und beschert uns dieses ruhige, außergewöhnlich warme Septemberwetter. Bis auf ein paar dünne Schleierwolken steht der Sonne heute nichts im Wege. Wir erwarten wieder bis zu 25 Grad, aktuell 17.
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0: Hey ho und herzlich willkommen hier bei uns. Mein Team und ich freuen uns, dass Sie mit am Start sind und wir hoffen, Ihnen geht die Arbeit heute ganz leicht von der Hand. Von uns gibt's alles, was wichtig ist und natürlich Ihre Lieblingsmusik und damit machen wir jetzt auch direkt weiter.
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Hallo und herzlich willkommen. Sie hören den Berliner Rundfunk 91.4. Wir spielen die besten Hits aller Zeiten und der nächste ist ein echter Vorreiter in Sachen PR gewesen. Denn der Song Footloose kam Wochen vor dem Film auf den Markt. Heute ist es aus PR-Gründen üblich, wir kennen sie alle, die etlichen Trailer und Songschnipsel, die den Kinofilm hypen sollen. 1984 war das aber ein absolutes Novum, das sich so noch keiner getraut hatte, bis dann Kenny Loggins kam. Der Rest ist Geschichte. Footloose wird als Film für 2 Oscars nominiert und als Song zu einem der besten Hits aller Zeiten. Und den hören wir jetzt. Footloose von Kenny Loggins beim Berliner Rundfunk 91.4.

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10: Ich bin Sebastian Pasotti, guten Tag. Der Alexanderplatz ist zwar weiter Berlins Kriminalitätshotspot, glücklicherweise gehen die Zahlen aber zurück. Seit Jahresbeginn erfasste die Polizei auf dem Alex durchschnittlich rund 440 Straftaten pro Monat. Vergangenes Jahr waren es noch knapp 500 und ein Jahr davor noch gut 600 pro Monat. Der Senat wertet die Zahlen unter anderem als Erfolg der seit gut 2 Monaten geltenden Waffenverbotszone. Zur Wahrheit gehört aber auch, der Bahnhof Alexanderplatz ist aktuell eine Großbaustelle, was den grundsätzlich nutzbaren Bereich, wie der Senat selbst schreibt, erheblich verkleinert. Schon wieder ist die Regenbogenbank am Gedenkort für den CSD-Anschlag beschädigt worden. 7 Latten wurden in der vergangenen Nacht von der Bank entfernt. Hinweise auf die Täter hat die Polizei bisher nicht. Die Bank im Tiergarten wurde schon mehrfach beschädigt oder zerstört. Zuletzt war sie vergangenen Donnerstag beschädigt und am Tag danach wieder repariert worden.
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12: Es kommen aktuell wieder ein paar Staus zusammen, zum Beispiel auf der 100 Richtung Wettingen. Hier bitte mindestens 10 Minuten mehr einplanen, ab der Einfahrt Gradestraße bis zum Kreuz Schöneberg. Dann haben wir auf der A111 stadteinwärts Reinigungsarbeiten zwischen Waldmannsklosterdamm und der Holzhauser Straße. Die rechte Spur ist blockiert, auch hier knapp 10 Minuten Verzögerung. Auf der A10 im westlichen Berliner Ring in Fahrtrichtung Hamburg gibt es Baustellenstau zwischen Großkreuz und Vöben, auch hier 10 Minuten plus. Dann ist die A19 Richtung Rostock aktuell zwischen Wittstock und Röbel wegen Bergungsarbeiten gesperrt. Und kräftig geblitzt wird auch noch in Reinickendorf auf dem Kurt-Schumacher-Damm, in Neukölln, Treptower Straße, dann in Friedrichshain in der Friedenstraße, auf der L40 in Wolzig und auf der A12 Richtung Frankfurt zwischen Fürstenwalde Ost und Briesen. Fahren Sie schön vorsichtig und wenn Sie noch was durchgeben wollen, rufen Sie mich gern an, Berlin 201 91 390. Bevor es mit dem Oktober auch wieder etwas herbstlicher wird, macht der September auf den letzten Metern nochmal einen auf Sommer und Sonne. Von jetzt 18 bis 19 Grad geht es noch bis auf 25, dazu ein meist strahlend blauer Himmel und nur vereinzelt gibt es ein paar dünne Schleierwolken.
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1: Der ist auch ganz weit oben in meiner persönlichen Lieblingsplaylist. By My Side von INXS. Und ja, ich gebe es zu, den Song finde ich auch deshalb total geil, weil ich den Sänger Michael Hutchence sehr, sehr hot fand. Mit seinen Wuschelhaaren, mit seinem Charisma und dieser wirklich tollen Stimme. Andere, sehr berühmte Frauen haben das ähnlich gesehen. Michael Hutchence war unter anderem mit Kylie Minogue, Topmodel Helena Christensen und Fernsehmoderatorin Paula Jetz zusammen, die für ihn ja sogar ihren Mann Bob Geldof verlassen hat. Wilde Geschichte. Wie auch immer, wir hören Michael Hutchence und INXS jetzt mit By My Side.

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10: Ich bin Marie-Louise Bress. Guten Tag. Ein Wasserrohrbruch sorgt seit Stunden für einen riesigen Einsatz der Feuerwehr. Am Siemensdamm sind 5 Straßen gesperrt, 14 Wohnhäuser und ein Industriegebäude sind mit Wasser vollgelaufen. Der Strom ist abgeschaltet. Betroffen sind rund 1200 Anwohnerinnen und Anwohner. Die Feuerwehr ist im Einsatz. Sie kann aber noch nicht sagen, wann die Lage wieder unter Kontrolle ist. Noch ist kein weißer Rauch aufgestiegen, aber der gesundheitspolitische Sprecher der SPD-Bundestagsfraktion Pantazis ist zuversichtlich, dass die schwarz-rote Regierungskoalition bis morgen einen Weg zur Pflegereform findet. Derzeit werde über einen Kompromiss zur Finanzierung des Pflegedeckels beraten, sagte er im ZDF. Das sei eine Frage der Gerechtigkeit. CDU-Gesundheitsminister Linnemann will seine Pläne morgen im Kabinett vorlegen. Am Abend hatte es auch ein Krisentreffen im Kanzleramt gegeben. Autofahrer am Dreieck-Funkturm müssen sich ab kommender Woche auf eine neue Verkehrsführung einstellen. Wer von der AWOS kommt und auf den Messedamm und weiter auf die 100 Richtung Hamburg will, kann nicht mehr auf dem direkten Weg über die Rampe fahren. Sie wird für die Bauarbeiten an der neuen Ringbahnbrücke gesperrt. Stattdessen wird der Verkehr über den AWOS-Parkplatz und die alte Jaffee-Straße auf den Messedamm geleitet. Vor allem an der Kreuzung alte Jaffee-Straße-Messedamm dürfte es sich stark stauen. Im Weißen Haus empfängt US-Präsident Trump heute die Chefs der großen Tech-Konzerne, um über die Regulierung von künstlicher Intelligenz zu sprechen. Trump lehnt Einschränkungen bislang ab und verweist auf den Wettlauf mit China zur KI-Supermacht. Die Chefs von Meta, Google und OpenAI warnen vor Risiken. Gerade erst hat sich OpenAI entschieden, seine neue ChatGPT-Version wegen Sicherheitsbedenken zurückzuhalten. Fast so hoch wie der Berliner Fernsehturm, aber mitten in der Lausitz. Im brandenburgischen Schipkau steht seit dem Abend das höchste Windrad der Welt. Die Anlage hat nach erfolgreicher Montage der Rotorblätter nun ihre finale Rekordhöhe von 365 Metern erreicht. Die Abschlussarbeiten mussten wegen zu starken Windes mehrfach verschoben werden. Künftig soll das Windrad sauberen Strom für rund 7500 Haushalte produzieren.
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11: Mit Michel Kradel. In Berlin dürfen ab Oktober wieder Bäume gefällt werden. Der BUND schaltet deshalb erneut seine Baumschutz-Hotline frei. Dort können sich Menschen beraten lassen, wenn in ihrer Nähe eine Fällung geplant ist und sie Zweifel daran haben. Der Verband will verhindern, dass Bäume vorschnell verschwinden. Von März bis Ende September sind Fällungen außerhalb des Waldes grundsätzlich verboten.
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12: Es sorgen aktuell zwei Unfälle für Behinderungen. Einmal ist in Neukölln die Flughafenstraße zwischen Erlanger Straße und Reuterstraße komplett gesperrt. Und in Prenzlauer Berg gibt es an der Kreuzung Prenzlauer Allee Danziger Straße Behinderungen nach einem Unfall. In Siemensstadt sind weiterhin Heffnersteig, Reißstraße, Ohmstraße, Weneltsteig und Wolterstraße nach einem Wasserrohrbruch komplett gesperrt. Vorsicht auf der A111 stadteinwärts. Zwischen Weidmannslusterdamm und Holzhauser Straße ist die rechte Spur wegen Reinigungsarbeiten gesperrt. Hier dauert es knapp 10 Minuten länger. A9 in Richtung Berlin zwischen Belitz und dem Dreieck Potsdam ist die rechte Spur durch ein kaputtes Auto blockiert. Und die A19 ist Richtung Rostock zwischen Wittstock und Röbel wegen Bergungsarbeiten gesperrt. Die neuesten Blitzer. Reinickendorf, Kutschumacher Damm. In Neukölln, Treptower Straße. In Friedrichshain, Friedenstraße. L40 in Wolzig und A12 Richtung Frankfurt zwischen Fürstenwalde Ost und Briesen. Und wenn Sie noch was gesehen haben, Stau oder Blitzer, rufen Sie gern an Berlin 201 91 390. Ich wünsche eine gute Fahrt.
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12: Egal ob an der Moorlinse Buch, im Linuma-Bruch oder im Nationalpark Unteres Odertal, es sind wieder die Wochen der Zugvögel, besonders der Kraniche. Zu Massen versammeln die sich ja gerade auf den Rastplätzen, um Kraft für die Reise in den Süden zu sammeln. Und das Wetter lädt zum Beobachten dieses Schauspiels ein. Kein Regen heute, viel Sonne, nur ein paar dünne Schleierwolken und bis zu 25 Grad. Aktuell haben wir 20.
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8: Frohes Schaffen! Wir hoffen, die Kollegen sind nett zu Ihnen, der Chef hat gute Laune und die Arbeit macht Spaß. Von uns gibt's zur Unterstützung Ihre Lieblingsmusik und natürlich alles, was heute wichtig ist.
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Wir begleiten Sie sehr gerne durch den Tag. Simone Panteleit und Team hier, wir spielen für Sie die besten Hits aller Zeiten. Und in ein paar von denen kommt immer wieder ein bestimmtes klassisches Musikstück vor. Eines meiner absoluten Lieblingsstücke, by the way. Der Kanon D-Dur von Johann Pachelbel. Ganz viele Songs bauen auf genau diesen Harmonien auf. Spicks and Specks von den Bee Gees, Go West von den Pet Shop Boys und auch All Together Now von The Farm. Hier kommt der Beweis. Und wenn Sie es hören, werden Sie denken, ja, stimmt.

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12: Ich bin Sebastian Pasotti. Guten Tag. Das ist erfreulich. Die Kriminalität am Alexanderplatz geht zurück. Vorletztes Jahr gab es pro Monat noch gut 600 Straftaten. Letztes Jahr waren es pro Monat noch knapp 500 und dieses Jahr bisher nur noch rund 440. Als einen Grund für den Rückgang sieht der Senat die seit gut 2 Monaten geltende Waffenverbotszone und deren Kontrolle. Allerdings gesteht der Senat auch, dass wegen der Bauarbeiten im und am Bahnhof Alexanderplatz die nutzbare Fläche am Platz aktuell um einiges kleiner ist als üblich. Die Regenbogenbank im Tiergarten am Gedenkort für den CSD-Anschlag ist schon wieder beschädigt worden. Die Polizei sagt, dass vergangene Nacht 7 Latten entfernt wurden. Bisher gäbe es keine Hinweise auf den oder die Täter. Das gilt auch für die zurückliegenden Fälle. Die Bank war erst letzten Freitag wieder repariert worden, nachdem sie einen Tag vorher zum zweiten Mal beschädigt worden war.
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14: In Neukölln gab es vorhin einen Unfall in der Flughafenstraße. Dort ist zwischen Erlanger Straße und Reuterstraße auch immer noch komplett gesperrt. Die Feuerwehr ist im Großeinsatz in Siemensstadt. Da gab es nämlich einen gewaltigen Wasserrohrbruch. Hefnersteig, Reißstraße, Ohmstraße, Wendelsteig und Wolterstraße sind jeweils zwischen Nonnendammallee bzw. Siemensdamm und Werner-Werkdamm komplett gesperrt. Auf der A9 Richtung Berlin. Kaputtes Auto zwischen Beelitz und dem Dreieck Potsdam. Die rechte Spur ist blockiert. Auf der A13 Richtung Berlin. Kleiner Baustellenstau mit knapp 10 Minuten passiert aber ab dem Dreieck Spreewald. Die A19 ist Richtung Rostock zwischen Wittstock und Röbel wegen Bergungsarbeiten immer noch gesperrt. Und dann bitte noch Achtung auf der B273. Da hat es in Höhe der B96 Oranienburg Zentrum einen Unfall gegeben. Geblitzt wird Marzahn auf der Rienstraße, in Charlottenburg Schlüterstraße, in Falkensee in der Rudolf-Breitscheid-Straße, B158 in Alt-Glietzen und auf der A12 Richtung Frankfurt zwischen Fürstenwalde-Ost und Briesen. Kommen Sie gut ans Ziel. Staus und Blitzer können Sie gerne noch ergänzen unter Berlin 201 91 390. In der Meteorologie gilt ein Tag als Sommertag, wenn die Höchsttemperatur 25 Grad oder höher ist. Gemessen in einem Wetterhäuschen in 2 Metern Höhe im Schatten wohlgemerkt. Und genau diese 25 Grad werden es dann wohl heute auch. Das alles bei viel Sonne, keinem Regen und höchstens nur ein paar Schleierwolken bei aktuell schon 20 bis 21 Grad.
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1: Der kommt von den Ärzten und ist so eine Art Rachesong. Es geht um einen Mann, der nicht damit klarkommt, dass ihn die Freundin für einen anderen und reicheren Mann verlassen hat. Zu spät heißt er und ist jetzt unser Überraschungshit der Stunde beim Berliner Rundfunk 91.4.

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5: Ich bin Marie-Louise Bress. Guten Tag. Ein Wasserrohrbruch sorgt seit Stunden für einen riesigen Einsatz der Feuerwehr. Am Siemensdamm sind 5 Straßen gesperrt, 14 Wohnhäuser und ein Industriegebäude sind mit Wasser vollgelaufen. Der Strom ist abgeschaltet. Betroffen sind rund 1200 Anwohnerinnen und Anwohner. Die Feuerwehr ist im Einsatz, sie kann aber noch nicht sagen, wann die Lage wieder unter Kontrolle ist. Noch ist kein weißer Rauch aufgestiegen, aber der gesundheitspolitische Sprecher der SPD-Bundestagsfraktion Pantazis ist zuversichtlich, dass die schwarz-rote Regierungskoalition bis morgen einen Weg zur Pflegereform findet. Derzeit werde über einen Kompromiss zur Finanzierung des Pflegedeckels beraten, sagte er im ZDF. Das sei eine Frage der Gerechtigkeit. CDU-Gesundheitsminister Lindemann will seine Pläne morgen im Kabinett vorlegen. Am Abend hatte es auch ein Krisentreffen im Kanzleramt gegeben. Autofahrer am Dreieck-Funkturm müssen sich ab kommender Woche auf eine neue Verkehrsführung einstellen. Wer von der AWOS kommt und auf den Messedamm und weiter auf die 100 Richtung Hamburg will, kann nicht mehr auf dem direkten Weg über die Rampe fahren. Sie wird für die Bauarbeiten an der neuen Ringbahnbrücke gesperrt. Stattdessen wird der Verkehr über den AWOS-Parkplatz und die alte Jaffee-Straße auf den Messedamm geleitet. Vor allem an der Kreuzung alte Jaffee-Straße-Messedamm dürfte es sich stark stauen. Im Weißen Haus empfängt US-Präsident Trump heute die Chefs der großen Tech-Konzerne, um über die Regulierung von künstlicher Intelligenz zu sprechen. Trump lehnt Einschränkungen bislang ab und verweist auf den Wettlauf mit China zur KI-Supermacht. Die Chefs von Meta, Google und OpenAI warnen vor Risiken. Gerade erst hat sich OpenAI entschieden, seine neue ChatGPT-Version wegen Sicherheitsbedenken zurückzuhalten. Fast so hoch wie der Berliner Fernsehturm, aber mitten in der Lausitz. Im brandenburgischen Schipkau steht seit dem Abend das höchste Windrad der Welt. Die Anlage hat nach erfolgreicher Montage der Rotorblätter nun ihre finale Rekordhöhe von 365 Metern erreicht. Die Abschlussarbeiten mussten wegen zu starken Windes mehrfach verschoben werden. Künftig soll das Windrad sauberen Strom für rund 7500 Haushalte produzieren.
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6: Mit Michelle Kradel. Heute startet die Aktionswoche gegen Lebensmittelverschwendung. Unter dem Motto "Alles auf dem Zettel" geht es darum, Einkaufen und Kochen besser zu planen. Helfen können schon eine Einkaufsliste oder ein fester Restetag in der Woche. Die Berliner Verbraucherzentrale empfiehlt außerdem eine Iss-mich-zuerst-Box im Kühlschrank für alles, was schnell weg muss.
3: Es ist 12:02 Uhr. Der Blick auf die Straßen. Auf der A111 stadteinwärts hat es einen Unfall gegeben. Zwischen Tunnel Ortskern Tegel und Holzhäuser Straße, da sind die linke und rechte Spur blockiert. Der Verkehr wird also über die Standspur hier geleitet und es gibt 15 Minuten Stau. In Neukölln ist die Flughafenstraße zwischen Erlanger Straße und Reuterstraße nach einem Unfall voll gesperrt. Dann, wir haben es gerade bei Marie in den Nachrichten gehört, in Siemensstadt hat es einen Wasserrohrbruch gegeben. Deswegen sind Hefnersteig, Reichsstraße, Ohmstraße, Wehneltsteig und Wolterstraße jeweils zwischen Nonndammallee bzw. Siemensdamm und Wernerwerkdamm gesperrt. Auf der A9 Richtung Berlin blockiert ein defekter PKW die rechte Spur zwischen Belitz und dem Dreieck Potsdam. A10 westlicher Berliner Ring Richtung Dreieck Havelland, zwischen Vöben und Leest steht ein kaputtes Auto. A10 südlicher Berliner Ring Richtung Dreieck Spreeau, da ist Rollsplitt auf der Verzögerungsspur vor der Abfahrt Rangsdorf. Vorsicht auf der A15 Richtung Berlin zwischen Cottbus West und Fetschau ist ein Fahrzeug liegen geblieben. Die A19 ist Richtung Rostock zwischen Wittstock und Röbel wegen Bergungsarbeiten gesperrt. Und auf der B273 hat es in Höhe der B96 Oranienburg Zentrum einen Unfall gegeben. Blitzer stehen in Rummelsburg auf der Hauptstraße, in Gropiusstadt auf der Lipschitzallee und in Bad Wilsnack am Ortsausgang in Richtung Perleberg. Dankeschön für Ihre Staus und Blitzer unter Berlin 201 91 390 und eine gute Fahrt für Sie.
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3: Maximal Schleierwolken sind am Himmel, sonst ganz viel Sonne bei aktuell 18 bis 21 Grad. Bis zu 25 Grad bekommen wir heute noch. Die Aussichten auch super, morgen genau die gleiche Wetterlage, bisschen kühler wird's mit maximal 23 Grad. Der Donnerstag auch nochmal so, ab Freitag ist Regen möglich.
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3: Mit Max Kachur, hallo zusammen. Frohes Schaffen und einen sonnigen Dienstag für Sie. Gleich mit Timex Social Club, mit Ace of Base unter den besten Hits aller Zeiten. Und jetzt starten wir mit U2 aus den 80ern. 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

Cymix Social Club und Rumors beim Berliner Rundfunk 91.4. So klingt ihr Dienstagmittag. Das jetzt mit Eros Ramazzotti, der auf dem Weg der Besserung ist. Er hatte eine Stimmband-OP, war auch nicht seine erste. Deswegen musste er jetzt auch seine Konzerte verschieben von seiner Una Storia Importante Welttournee. Im Frühling 2027 war geplant, dass er hier in Deutschland ist. Die neuen Termine sind jetzt im Frühling 2028. In jedem Fall ist Berlin leider nicht unter seinen 4 Deutschland-Konzerten dabei. Nur München, Düsseldorf, Hannover und Mannheim. Ja, Hannover. Immerhin ist er noch halbwegs in der Nähe. Tickets gibt es ab 85 Euro. So, und den Song, da muss ich gar nicht auf die Setlist gucken, den wird er auf jeden Fall spielen. Bin ich mir sehr sicher. Hier ist Eros Ramazzotti mit Se Bastasse una Canzone.

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11: Ich bin Sebastian Pasotti, guten Tag. Der Alexanderplatz ist zwar weiter Berlins Kriminalitäts-Hotspot, glücklicherweise gehen die Zahlen aber zurück. Seit Jahresbeginn erfasste die Polizei auf dem Alex durchschnittlich rund 440 Straftaten pro Monat. Vergangenes Jahr waren es noch knapp 500 und ein Jahr davor noch gut 600 pro Monat. Der Senat wertet die Zahlen unter anderem als Erfolg der seit gut 2 Monaten geltenden Waffenverbotszone. Zur Wahrheit gehört aber auch, der Bahnhof Alexanderplatz ist aktuell eine Großbaustelle, was den grundsätzlich nutzbaren Bereich, wie der Senat selbst schreibt, erheblich verkleinert. Schon wieder ist die Regenbogenbank am Gedenkort für den CSD-Anschlag beschädigt worden. 7 Latten wurden in der vergangenen Nacht von der Bank entfernt. Hinweise auf die Täter hat die Polizei bisher nicht. Die Bank im Tiergarten wurde schon mehrfach beschädigt oder zerstört. Zuletzt war sie vergangenen Donnerstag beschädigt und am Tag danach wieder repariert worden.
3: Damit jetzt 12.31 Uhr, das Neueste von den Straßen. Staut sich gerade auf dem Stadtring A100 in Fahrtrichtung Wedding zwischen Oberlandstraße und Kreuz Schöneberg plus 15 Minuten. In Neukölln hat es einen Unfall gegeben, deshalb ist die Flughafenstraße voll gesperrt zwischen Erlanger Straße und Reuterstraße. In Siemensstadt hat es einen Wasserrohrbruch gegeben, deshalb sind Hefnersteig, Reichsstraße, Ohmstraße, Wehneltsteig und Wolterstraße jeweils zwischen Nonnendammallee bzw. Siemensdamm und Wernerwerkdamm voll gesperrt. Die A9 Richtung Berlin zwischen Belitz und dem Dreieck Potsdam ist die rechte Spur durch ein kaputtes Auto blockiert. Kaputtes Auto auch auf der A10, dem westlichen Berliner Ring Richtung Dreieck Havelland zwischen Vöben und Leest. Die A10, der südliche Berliner Ring Richtung Dreieck Spreeau, da ist Rollsplit auf der Verzögerungsspur vor der Abfahrt Rangsdorf. Die A19 ist Richtung Rostock zwischen Wittstock und Röbel wegen Bergungsarbeiten gesperrt. Achtung auf der A111 stadtauswärts im Kreuz Oranienburg auf der Überleitung zur A10 Richtung Dreieck Havelland liegen Gegenstände auf der linken Spur. Und auf der B273 hat es in Höhe der B96 Oranienburg Zentrum einen Unfall gegeben. Die neuesten Blitzer stehen Gropiusstadt auf der Lipschitzallee, in Rummelsburg auf der Hauptstraße und auf der B115 zwischen Limberg und Kolkwitz bei Tempo 70. Dankeschön für Ihre Staus und Blitzer unter Berlin 201 91 390. Gute Fahrt! Richtig schönes Wetter, voll sommerlich mit viel Sonne und nur Schleierwolken. Regen gibt es nicht. Die Temperaturen dazu maximal 25 Grad. Aktuell haben wir 21 bis 23 Grad. Fast genauso auch morgen mit 23 Grad und viel Sonne. Und auch der Donnerstag wird genauso aussehen mit dann 24 Grad in der Spitze.
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0: Dort im Einsatz ist es wirklich eine Menge Wasser ausgelaufen, hat uns Feuerwehrsprecher Dominik Preetz gesagt.
1: Circa von 2.30 Uhr, da wurden wir hier alarmiert, da ging das hier los, da ist dieses Wasserrohr wohl geborsten. Und erst kurz vor 9 Uhr konnte sozusagen die Wasserleitung komplett abgestellt werden. Das war halt komplex gewesen, wo hier diese Wasserleitung, das waren mehrere Leitungen, große Ringleitungen oder sowas, die geschlossen werden muss, sodass das Wasser hier also wirklich über die Stunden hinweg, das waren jetzt in Summe so knapp 6,5 Stunden gewesen, so lange gelaufen ist.
0: Und das hat große Auswirkungen da in der Gegend.
1: In der Folge sind hier in Siemensstadt insgesamt 14 Wohngebäude, es sind 4- oder 5-geschossige Wohnhäuser, sowie ein Industriegebäude auf dem Siemensgelände mit Wasser vollgelaufen. Wir haben hier Keller, die teilweise bis unter die Kellerdecke mit Wasser vollgelaufen sind. Wir haben mehrere Straßenzüge hier, die momentan stromlos geschaltet werden mussten. Wie lange das so anhält, ist zurzeit für uns auch noch nicht absehbar.
0: Und auch draußen auf der Straße ist das Ausmaß zu sehen.
1: Wir haben jetzt ja allerdings im Bereich Ohmstraße, Ecke Wernerwerksdamm auch sehr viel Sand auf der Straße, teilweise so 30, 35 Zentimeter hoch. Da sind auch viele Fahrzeuge davon betroffen, die teilweise unter Wasser standen, beziehungsweise die dort jetzt auch erstmal aus der Straße nicht rauskommen, weil die sozusagen vom Sand dort eingeschlossen sind.
0: Das sagt Feuerwehrsprecher Dominik Preetz. Ja, wir sind auch vor Ort mit unserer Kiez-Reporterin Lisa Wennemeyer. Von ihr gibt es schon ein Reel bei uns auf Instagram. Da sehen Sie, wie das da aussieht. Und später meldet sie sich auch noch mit einem Update hier bei uns ins Programm. 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

0: Kommen Sie gut durch den Dienstag. 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
5: Ich bin Alexandra Eckel. Guten Tag. Ein großer Wasserrohrbruch führt in der Siemensstadt in Spandau seit heute Morgen zu massiven Überschwemmungen. Mehrere Straßen stehen unter Wasser, 14 Häuser sind betroffen, sagte uns Feuerwehrsprecher Dominik Preetz. Bislang mussten aber noch keine Häuser evakuiert werden.
6: Die Anwohnenden können alle noch in ihre Gebäude hier hinein. Es sind ja knapp 1200 Betroffene, die also momentan in ihren Häusern weder Wasser noch Strom haben. Wie lange das so sein wird, also wann Strom oder Wasser wieder angestellt werden kann, das lässt sich für uns als Feuerwehr auch nicht sagen. Wir gehen aber davon aus, das wird heute noch mehrere Stunden dauern hier für uns.
5: Betroffen sind laut Feuerwehr die Reis- und Ohmstraße sowie der Häfnersteig. Der Discounter Lidl kann Rabatte weiter über seine App anbieten. Der Verbraucherzentrale Bundesverband ist mit einer Klage vor dem Oberlandesgericht Brandenburg an der Havel gescheitert, allerdings nur, weil sie das Gericht in der Sache nicht zuständig sah. Die Verbraucherschützer hatten geklagt, weil sie bestimmte Kunden benachteiligt sehen, zum Beispiel ältere Menschen oder Kinder, die häufig kein Smartphone haben. Die Regenbogenbank im Tiergarten ist zum dritten Mal innerhalb weniger Wochen beschädigt worden. Unbekannte demolierten mehrere Holzlatten, sagt die Polizei. Der Bezirk Mitte hatte die Bank am 6. August als Gedenkort aufgestellt und zugleich einen Baum ersetzt, der nach dem Anschlag auf den Christopher Street Day gefällt werden musste. Die Berliner Generalstaatsanwaltschaft hat Anklage wegen Untreue gegen die frühere RBB-Intendantin Patricia Schlesinger erhoben. Der Prozess vor dem Landgericht soll im November beginnen und bis kommenden Juni dauern. Schlesinger weist die Vorwürfe zurück. Seit ihrer Entlassung streiten sie und der RBB schon länger um viel Geld. Der neue Prozess kommt nun dazu. Hurrikan Polo hat Mexiko erreicht und sorgt dort für Überschwemmungen und Stromausfälle. Der Wirbelsturm traf mit bis zu 175 km/h die Westküste des Landes. Das US-Hurrikanzentrum warnte vor lebensgefährlichen Wind- und Sturmfluten. Auch für 10 US-Bundesstaaten gelten Unwetterwarnungen. Inzwischen verfolgen Meteorologen die Entwicklung von Tropensturm Rachel. Der könnte parallel zur mexikanischen Küste verlaufen und ebenfalls in den nächsten Tagen zum Hurrikan hochgestuft werden.
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7: Mit Michelle Gradell. In Steglitz-Zehlendorf können Mieterinnen und Mieter Wohnungsmängel jetzt einfacher online melden. Die Wohnungsaufsicht hat ihre Infos und ein neues Meldeformular online gestellt. Das kann helfen, wenn Vermieter trotz schriftlicher Meldung nichts gegen Mängel tun. Das Bezirksamt kann beraten, vermitteln und im Ernstfall Arbeiten anordnen.
3: 13:02 haben wir es, das Neueste von den Straßen. Stau aktuell auf dem Stadtring A100 in Richtung Wedding zwischen Oberlandstraße und Kreuz Schöneberg. Hier dauert es eine Viertelstunde länger. In Neukölln hat es einen Unfall gegeben auf der Flughafenstraße. Hier ist voll gesperrt zwischen Erlanger Straße und Reuterstraße. In Siemensstadt hat es einen Wasserrohrbruch gegeben. Deshalb sind Häfnersteig, Reichsstraße, Ohmstraße, Wenelsteig und Wolterstraße voll gesperrt. Jeweils zwischen Nonndammallee bzw. Siemensdamm und Wernerwerkdamm. Damit gucken wir nach Brandenburg. A10 südlicher Berliner Ring Richtung Dreieck Spreeau. Da ist Rollsplitt auf der Verzögerungsspur vor der Abfahrt Rangsdorf. Die A19 ist in Richtung Rostock weiterhin zwischen Wittstock und Röbel wegen Bergungsarbeiten gesperrt. Und auf der B273 hat es in Höhe der B96 Oranienburg Zentrum einen Unfall gegeben. Die neuesten Blitzer stehen in Mahlsdorf auf dem Wilhelmsmühlenweg, in Kreuzberg auf der Blücherstraße und in Reetz in Richtung Perleberg. Danke für Ihre Staus und Blitzer unter Berlin 201 91 390 und eine gute Fahrt.
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3: Ja, maximal Schleierwolken sind am Himmel, sonst ganz viel Sonne bei aktuell 21 bis 23 Grad und bis zu 25 Grad bekommen wir noch. Die Aussichten auch super, morgen genau die gleiche Wetterlage, bisschen kühler wird's mit maximal 23 Grad. Der Donnerstag auch nochmal so, ab Freitag ist dann Regen möglich.
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3: Mit Max Kachur und mit den besten Hits aller Zeiten. Und da gibt es manchmal innerhalb der Musik auch Bezug auf andere Songs und auf andere Interpreten. Unter anderem bei diesem Song, den kennen Sie auch von uns, Train mit Hey Soul Sister. Und er singt er, Ain't That Mr. Mister on the Radio. Ist das nicht Mr. Mister im Radio? Finde ich ganz lustig, dass sie das in den Text eingebaut haben. Und wir hören jetzt passenderweise auch Mr. Mister mit Broken Wings. Einen schönen Dienstag für Sie.

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0: Shania Twain am Dienstagmittag und es kann so schnell gehen. Von einem Moment auf den anderen ändert sich ihr Tag schlagartig und das im besten Sinne.
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18: Ich bin Sebastian Pasotti. Guten Tag. Das ist erfreulich. Die Kriminalität am Alexanderplatz geht zurück. Vorletztes Jahr gab es pro Monat noch gut 600 Straftaten. Letztes Jahr waren es pro Monat noch knapp 500 und dieses Jahr bisher nur noch rund 440. Als einen Grund für den Rückgang sieht der Senat die seit gut 2 Monaten geltende Waffenverbotszone und deren Kontrolle. Allerdings gesteht der Senat auch, dass wegen der Bauarbeiten im und am Bahnhof Alexanderplatz die nutzbare Fläche am Platz aktuell um einiges kleiner ist als üblich. Die Regenbogenbank im Tiergarten am Gedenkort für den CSD-Anschlag ist schon wieder beschädigt worden. Die Polizei sagt, dass vergangene Nacht 7 Latten entfernt wurden. Bisher gäbe es keine Hinweise auf den oder die Täter. Das gilt auch für die zurückliegenden Fälle. Die Bank war erst letzten Freitag wieder repariert worden, nachdem sie einen Tag vorher zum 2. Mal beschädigt worden war.
19: 13.31 Uhr haben wir es, ein Update von den Straßen. Stau gerade auf dem Stadtring 100 in Richtung Treptow zwischen Dreieck Charlottenburg und Dreieck Funkturm, dauert hier 10 Minuten länger. In Siemensstadt hat es einen Wasserrohrbruch gegeben, deshalb sind weiterhin Hefnersteig, Reichsstraße, Ohmstraße, Wenelsteig und Wolterstraße voll gesperrt, jeweils zwischen Nonnendammallee bzw. Siemensdamm und Wernerwerkdamm. Und die A19 ist Richtung Rostock weiterhin wegen Bergungsarbeiten gesperrt zwischen Wittstock und Röbel. Die neuesten Blitzer stehen in Kreuzberg, Blücherstraße, Malsdorf auf dem Wilhelmsmühlenweg und in Reetz in Richtung Perleberg. Dankeschön für Ihre Staus und Blitzer unter Berlin 201 91 390. Gute Fahrt. Ja, richtig schönes Wetter. Voll sommerlich mit viel Sonne und nur Schleierwolken sind am Himmel. Regen gibt es nicht. Bei Temperaturen bis zu 25 Grad. Aktuell haben wir 22 bis 24 Grad. Fast genauso auch morgen mit 23 Grad und viel Sonne. Und auch der Donnerstag wird genauso aussehen mit dann 24 Grad in der Spitze.
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0: Ganz entspannt und romantisch, Enrique Iglesias und Hero. Entspannte Spätsommerklänge hier beim Berliner Rundfunk 91.4. Heute nochmal bis zu 25 Grad. Und wir haben Sie auf der Straße gefragt, wie Sie das warme Wetter aktuell so finden.
1: Traumhaft. Nie wieder Herbst, nie wieder Winter, immer Sommer. Am besten das ganze Jahr.
2: Ja, sehe ich auch so. Finde ich auch sehr, sehr schön. Wir genießen das.
3: Ja, also ich habe...

0: hier noch so bleiben wird, ne, die nächsten Tage.
1: Absolut, also genießen Sie es. Das jetzt mit den besten Hits aller Zeiten von den Pointer Sisters. Perfekt zum Aufdrehen im Auto mit Scheiben unten. I'm so excited. Viel Spaß.

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17: Ich bin Alexandra Eckel. Guten Tag. Im Spandauer Ortsteil Siemensstadt ist die Feuerwehr nach dem massiven Wasserrohrbruch immer noch dabei, die Überschwemmungen zu beseitigen. 14 Häuser und rund 1.200 Menschen sind von dem Rohrbruch betroffen. Feuerwehrsprecher Dominik Preetz sagte uns, erste Priorität sei im Moment, die Keller leer zu pumpen.
18: Unser zweites Augenmerk liegt momentan darauf, dass die Kräfte hier mit schon etwas Augenmerk vorgehen, die Wohnhäuser beobachten, weil wir doch massive Unterspülung in Gehwegen, Fahrbahnen haben. Wir haben auch teilweise abgesackte Gehwege schon, wo wir Absperrungen haben, wo also das Tiefbauamt jetzt schon dabei ist, das auch prüft. Und haben auch Baustatiker hier, die sich die Gebäude genau anschauen, die jetzt von diesem Wasserschaden betroffen sind, weil da kann es natürlich dadurch auch zu Schäden am Gebäude gekommen sein.
17: In den betroffenen Straßen wurde der Strom abgestellt. Die Feuerwehr geht davon aus, dass es noch mehrere Stunden dauern kann, bis alles wieder läuft. Polizei, Zoll- und Steuerfahnder sind heute früh europaweit gegen eine Handybetrügerbande vorgegangen. Die Süddeutsche Zeitung schreibt, dass Fahnder rund 160 Objekte in 19 Ländern durchsucht haben. Zentrum der Razzia war Nordrhein-Westfalen. 7 Menschen wurden festgenommen. Die Bande soll minderwertige Smartphones als fabrikneue Modelle im Internet angeboten haben, zum Beispiel bei Amazon. Vor allem Kunden aus Deutschland sollen auf die Masche reingefallen sein. Der ukrainische Verteidigungsminister Chmara hat seine Deutschlandreise abgesagt. Er werde wegen der Lage in der Ukraine und der Intensivierung der russischen Angriffe nicht wie geplant nach Deutschland und Norwegen reisen, heißt es aus seinem Ministerium. Russland hatte gestern die Akademie der Wissenschaften in Kiew attackiert. Bei dem Drohnenangriff wurde ein Mensch getötet. Das Gebäude wurde stark beschädigt. Auch in anderen Teilen der Ukraine wurden gestern bei russischen Angriffen Menschen getötet. Mehr als die Hälfte der Menschen in Deutschland, die lesen E-Books. Der Digitalverband Bitkom sagt, der Anteil der Nutzerinnen und Nutzer stieg auf 55%. Am häufigsten werden E-Books von jungen Menschen genutzt, aber auch bei den über 64-Jährigen stieg der Anteil von 33 auf 42%. Insgesamt lesen 85% der Menschen ab 16 zumindest hin und wieder ein Buch.
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9: Mit Michel Kradel. In Berlin dürfen ab Oktober wieder Bäume gefällt werden. Der BUND schaltet deshalb erneut seine Baumschutz-Hotline frei. Dort können sich Menschen beraten lassen, wenn in ihrer Nähe eine Fällung geplant ist und sie Zweifel daran haben. Der Verband will verhindern, dass Bäume vorschnell verschwinden. Von März bis Ende September sind Fällungen außerhalb des Waldes grundsätzlich verboten.
15: Und damit ist es 14.02 Uhr. Gucken wir auf die Straßen. Da staut es sich auf dem Stadtring 100 in Richtung Treptow. Zwischen Dreieck-Charlottenburg und Dreieck-Funkturm brauchen Sie 10 Minuten Geduld. Und dann im weiteren Verlauf zwischen Detmolder Straße und Albuinstraße auch nochmal 10 Minuten plus. Auf der 100 Richtung Wedding dauert es auch 10 Minuten länger zwischen Buschkrugallee und Kreuz Schöneberg. Dann hat es, Sie haben es in den Nachrichten gehört, in Siemensstadt einen Wasserrohrbruch gegeben. Deshalb sind Häfnersteig, Reichstraße, Ohmstraße, Weneltsteig und Wolterstraße jeweils zwischen Nonnendammallee bzw. Siemensdamm und Wernerwerkdamm voll gesperrt. Tiergarten, die Straße des 17. Juni ist zwischen Großem Stern und Brandenburger Tor weiter in beiden Richtungen dicht. Hier laufen noch bis heute Abend Abbauarbeiten nach dem Berlin-Marathon. Dann haben wir Behinderungen auf der R10 im westlichen Berliner Ring Richtung Dreieckwerder. Zwischen Dreieckhafenland und Falkensee ist die linke Spur dicht wegen Markierungsarbeiten. 10 Minuten verlieren Sie hier. Und die R10 westlicher Berliner Ring Richtung Dreieckhafenland zwischen Großkreuz und Havelbrücke mal wieder Baustellenstau. 10 Minuten plus auch hier. Und Blitzer stehen in Moabit-Lessingstraße, Charlottenburg-Kahlensee-Straße und in Grünheide in der Tesla-Straße. Dankeschön für Ihre Staus und Blitzer unter Berlin 201 91 390 und allen unterwegs eine gute und sichere Fahrt.
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15: Tja, weiter goldener Herbst mitten in Berlin. Heute passt wirklich alles zusammen. Sonne, blauer Himmel, nochmal bis zu 26 Grad. Ein paar Schleierwölkchen können mal durchziehen, aber die sind harmlos. Es bleibt trocken. Auch in der Nacht, die wird oft sternklar sein, dann bei Tiefstwerten um 11 Grad. Morgen am Mittwoch geht's genauso freundlich weiter mit viel Sonne und bis zu 23 Grad immerhin.
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15: Schön, dass Sie bei uns sind an diesem sonnigen Dienstagnachmittag. Es könnte ja wirklich kein schöneres Wetter geben zum Abschluss Baden heute an der Volksbühne. Die hat ja in diesem Sommer für ziemlich viele Schlagzeilen gesorgt mit dem großen Swimmingpool direkt vom Theater am Rosa-Luxemburg-Platz. Und heute ist das letzte Mal öffentlich Baden dort angesagt. Inklusive Eisbaden-Workshop. Wie kalt das Wasser wirklich ist an diesem Dienstag mit Sommertemperaturen, aktuell so um 24, 25 Grad, testet in 10 Minuten unsere Kiez-Reporterin Lisa Wennemeyer für Sie. Und dazu die besten Hits aller Zeiten beim Berliner Rundfunk 91.4. Wir starten.

0: Das sind sie, die besten Hits aller Zeiten. Nur hier bei Ihrem Berliner Rundfunk 91.4. Sonnigen Dienstagnachmittag für Sie jetzt um 14.15 Uhr. Es war fast schon ein Sommermärchen und hat der Volksbühne am Rosa-Luxemburg-Platz definitiv eine ganze Menge Aufmerksamkeit und Schlagzeilen auch aus der ganzen Welt eingebracht. Das Volksbad direkt auf dem Theatervorplatz. Aber auch das schönste Märchen geht mal zu Ende. Heute ist der letzte Badetag angesagt. Immerhin bei schön warmen Temperaturen, sommerliche 25 Grad, gerade in der Luft zumindest. Ja, Kiez-Reporterin Lisa Wendemeer, wie sieht's im Wasser aus?
1: Naja, auf jeden Fall kalt genug, dass ich da nicht reinspringen werde, Sebastian. Ich weiß, das war deine Idee, aber mehr als meine Hand landet heute hier nicht im Wasser. Ist zwar wirklich richtig schön warm heute, aber das Wasser ist schon auf 15 Grad runtergefallen, weil die Nächte so kalt sind. Es sind aber wirklich richtig viele zum Baden gekommen. Das Wasser ist voll, die Liegestühle sind voll, an der Pommesbude ist es voll. Den Leuten scheint es nicht so kalt zu sein und ich habe eben Gundula getroffen. Gundula ist nicht aus Berlin. Sind Sie extra für das Volksbad hergekommen?
2: Eigentlich ja, aber mich hat eine Freundin dazu animiert, die hier in Berlin wohnt.
1: Also erster Tag heute hier im Pool.
2: Ja, das erste Mal eigentlich.
1: Und so, da kommt auch die Freundin, Sie sind aus Berlin, oder?
2: Ja, ja, na klar.
1: Und Sie waren schon häufiger hier im Wasser, oder?
2: Das erste Mal heute.
1: Wie kalt ist es denn?
2: Also wenn man reingeht, dann fühlt es sich erstmal kalt an, aber wenn man ein bisschen geschwommen ist, dann ist es ganz angenehm.
1: Ja. Es gibt ja auch noch schöne heiße Duschen hier. Was sagen Sie, was halten Sie von dieser ganzen Aktion?
2: Finde ich toll, toll.
3: Ja, coole Aktion. Schade, dass es schon Schluss ist jetzt.
1: Ja.
3: Hat Spaß gemacht jetzt hier.
1: Ja.
3: Aber wir gehen noch mal rein. Ich müsste mich erstmal umziehen.
1: Dann viel Spaß noch. Genießen Sie noch den schönen letzten Spätsommertag.
3: Ja, wir haben ja auch Glück, dass es noch so schön warm ist,
2: weil
3: wir
2: so ein Wetter haben.
1: Ja, ja, total, oder?
3: Toll, ja.
1: Ja, hier ist wirklich richtig Sommerstimmung und ganz viele Leute sitzen, liegen oder stehen auch auf der Wiese davor und gucken zu. Es macht schon richtig Spaß. Es riecht nach Pommes, es riecht nach Chlor. Und wer da jetzt auch nochmal Bock drauf bekommen hat, es lohnt sich, tagsüber noch vorbeizukommen. Die Karten für heute sind zwar eigentlich ausgebucht, mit ein bisschen Wartezeit, ein bisschen Glück kommt man aber noch rein. Nur der Eisbaden-Workshop heute Abend, der ist ausverkauft.
0: Auf jeden Fall, und das haben wir jetzt auch schon wieder gehört, ein voller Erfolg für die Volksbühne. Ein Revival wird es aber voraussichtlich nicht geben, hat der neue Intendant Matthias Lilienthal angekündigt. Es sei denn, O-Ton, die Stadt gibt uns 400.000 Öcken mehr im Jahr. So viel nämlich hat das Bad gekostet. Und dann würde es jedes Jahr ein Volksbad geben. So ein Wort. 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
14: Ich bin Sebastian Prasotti. Guten Tag. Autofahrer am Dreieck Funkturm müssen sich ab kommender Woche auf eine neue Verkehrsführung einstellen. Wer von der AWUS kommt und auf den Messedamm und weiter auf die A100 Richtung Hamburg will, kann nicht mehr auf direktem Weg über die Rampe fahren. Sie wird für die Bauarbeiten an der neuen Ringbahnbrücke gesperrt. Stattdessen wird der Verkehr über den AWUS-Parkplatz und die alte Jaffee-Straße auf den Messedamm geleitet. Vor allem an der Kreuzung alte Jaffee-Straße-Messedamm vor den Messehallen dürfte es sich stark stauen. Patricia Schlesinger, die frühere RBB-Intendantin, kommt vor Gericht. Das Berliner Landgericht hat eine Anklage der Generalstaatsanwaltschaft gegen Schlesinger zugelassen. Der Prozess soll in 6 Wochen beginnen. Die Generalstaatsanwaltschaft wirft Schlesinger sowie 3 weiteren ehemaligen Sendermitarbeitern vor, dem RBB jahrelang finanziell geschadet zu haben. Angeklagt sind sie unter anderem wegen Untreue.
13: 14.31 Uhr ist es. Gucken wir auf die Straßen. Da zuerst auf den Stadtring 100 in Richtung Treptow zwischen Dreieck Charlottenburg und Dreieck Funkturm. Dauert es rund 10 Minuten länger für Sie. Und zwischen Detmolder Straße und Albuinstraße auch nochmal 10 Minuten plus. Ebenfalls 10 Minuten mehr Zeit einplanen bitte auf der 100 Richtung Wedding zwischen Busch-Krugallee und Kreuz Schöneberg staut es sich. In Siemensstadt kommt es seit dem Morgen im Bereich Werner-Werkdamm und anliegenden Querstraßen zu Sperrungen und Einschränkungen nach einem Wasserrohrbruch. Die A2 in Richtung Berlin. Achtung zwischen Brandenburg und Netzen. Hier liegen Gegenstände auf der linken Spur. Die A10 westlicher Berliner Ring Richtung Dreieckwerder. Zwischen Falkensee und Brise lang ist ein Auto liegen geblieben. Rechte Spur ist hier gesperrt. Und in Richtung Dreieckhaveland stehen sie an zwischen Großkreuz und Havelbrücke an der Baustelle dort. 10 Minuten dauert's hier länger. Und die A19 ist in Richtung Rostock zwischen Wittstock und Röbel wegen Bergungsarbeiten immer noch beidseitig gesperrt. Blitzer stehen heute Nachmittag in Friedrichshain am Stralauer Platz, Charlottenburg, Hallenseestraße und in Rathenow in der Bergstraße. Dankeschön für Ihre Staus und Blitzer unter Berlin 201 91 390 und allen jetzt unterwegs eine gute und sichere Fahrt. Satte 9 Sonnenstunden gibt's Freihaus für uns an diesem Dienstagnachmittag. Es sind nur so ein paar harmlose Schleierwolken unterwegs. Auch heute wird's trocken bleiben. Die Temperaturen echt nochmal sommerlich. Maximal 26 Grad sind drin. Nachts sternenklar und trocken bei recht frischen 11 Grad. Auch morgen am Mittwoch bleibt es sonnig. Nur so ein paar dünne Wolken ziehen durch. 23 Grad höchstens.
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0: Die Pet Shop Boys mit ihrem ganz eigenen großartigen Sound. Rent beim Berliner Rundfunk 91.4 am Dienstagnachmittag. Und während wir gerade den goldenen Herbst hier bei Spätsommertemperaturen genießen, ist Weihnachten ja auch nicht mal mehr 3 Monate weg. 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Wir füllen nämlich jetzt schon Ihre Portemonnaies.
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0: Ja, und so schnell kann's gehen. Heute früh erst sind wieder 2 Happy Hits gelaufen und haben Andreas aus Falkensee 1.000 Euro beschert. Und davon wird jetzt Urlaub gemacht.
2: Wir sind eingefleischte Campingfans und waren seit Jahren nicht weggeflogen mehr in ein schönes Hotel. Und da sparen wir drauf und da würde das sich echt gut machen. Und das würden

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19: Ich bin Alexandra Eckel. Guten Tag. Nach dem Wasserrohrbruch im Spandauer Ortsteil Siemensstadt hat die Feuerwehr die Leitung geschlossen. Durch den Rohrbruch liefen in den Straßenzügen Werner-Werkdamm, Ohmstraße, Heffnersteig und Reißstraße in insgesamt 15 Gebäuden die Keller voll. Gehwege und Hauseingänge wurden zum Teil unterspült. In den betroffenen Straßen wurden Wasser und Strom abgestellt. Wann alles wieder läuft, ist noch unklar. Menschen wurden nicht verletzt. Im Moment ist die Feuerwehr dabei, die Keller leer zu pumpen. Am Freitag beginnen die Bauarbeiten auf der Bahnstrecke zwischen Berlin und Hannover. Dadurch verlängert sich die Fahrzeit um etwa 80 Minuten. Die Bahn hat heute Details zu den Plänen vorgestellt. Unter anderem werden der Gleisunterbau, die Oberleitungen, Weichen und Stellwerke erneuert. Außerdem werden 25 Bahnhöfe entlang der Strecke modernisiert. Die Arbeiten dauern bis Ende nächsten Jahres. So lange wird der Fernverkehr zwischen Berlin und Hannover über Braunschweig und Magdeburg umgeleitet. Der Discounter Lidl kann Rabatte weiter über seine App anbieten. Der Verbraucherzentrale Bundesverband ist mit einer Klage vor dem Oberlandesgericht Brandenburg an der Havel gescheitert, allerdings nur, weil sie das Gericht in der Sache nicht zuständig sah. Die Verbraucherschützer hatten geklagt, weil sie bestimmte Kunden benachteiligt sehen, zum Beispiel ältere Menschen oder Kinder, die häufig kein Smartphone haben. Die Regenbogenbank im Tiergarten ist zum dritten Mal innerhalb weniger Wochen beschädigt worden. Unbekannte demolierten mehrere Holzlatten, sagt die Polizei. Der Bezirk Mitte hatte die Bank am 6. August als Gedenkort aufgestellt und zugleich einen Baum ersetzt, der nach dem Anschlag auf den Christopher Street Day gefällt werden musste. Die Berliner Generalstaatsanwaltschaft hat Anklage wegen Untreue gegen die frühere RBB-Intendantin Patricia Schlesinger erhoben. Der Prozess vor dem Landgericht soll im November beginnen und bis kommenden Juni dauern. Schlesinger weist die Vorwürfe zurück. Seit ihrer Entlassung streiten sie und der RBB schon länger um viel Geld. Der neue Prozess kommt nun dazu.
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12: Mit Michelle Gradell. Heute startet die Aktionswoche gegen Lebensmittelverschwendung. Unter dem Motto "Alles auf dem Zettel" geht es darum, Einkaufen und Kochen besser zu planen. Helfen können schon eine Einkaufsliste oder ein fester Restetag in der Woche. Die Berliner Verbraucherzentrale empfiehlt außerdem eine Iss-mich-zuerst-Box im Kühlschrank für alles, was schnell weg muss.
18: 15.03 Uhr ist es. Wir schauen auf die Straßen, auf die 100 zuerst in Richtung Treptow. Hier dauert es weiterhin rund 10 Minuten länger zwischen Schmargendorf und Tempelhofer Damm. Auf der 100 Richtung Wedding dauert es auch 10 Minuten länger zwischen Busch-Krokallee und Kreuz-Schöneberg. Dann kommt es in Siemensstadt seit dem Morgen im Bereich Werner-Werkdamm und den anliegenden Querstraßen zu Sperrungen und Einschränkungen nach einem Wasserrohrbruch. In Altlinike läuft bei der S-Bahn aktuell ein Notarzteinsatz. Zwischen Schöneweide und Schönefeld fahren aktuell keine Züge. Die A10 West Berliner Ring Richtung Dreieckwerder. Zwischen Falkensee und Brieselang ist ein Auto liegen geblieben. Blockiert hier die rechte Spur. Bitte Vorsicht. Und die 113 in Richtung Schönefeld. Achtung zwischen Waltersdorfer Dreieck und Schönefelder Kreuz. Hier haben wir eine ungesicherte Unfallstelle. Blitzer stehen in Friedrichshain, Stralauer Platz, Charlottenburg, Hallenseestraße und in Schönefeld auf der Rudower Allee. Dankeschön für Ihre Staus und Blitzer unter Berlin 201 91 390 und kommen Sie gut und sicher an Ihr Ziel.
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18: Ja, Berlin zeigt sich heute nochmal von der schönsten goldenen Herbstseite. Viel Sonne bekommen wir dazu. Sommerliche Temperaturen. Jetzt am Nachmittag scheint ja die Sonne fast ungestört bei bis zu 26 Grad. Ein paar dünne Schleierwolken ziehen durch, aber Regen ist kein Thema. Nachts klar und trocken bei rund 11 Grad und morgen geht's genauso freundlich weiter mit viel Sonne, nicht mehr ganz so warmen 23 Grad.
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18: Freue mich, dass Sie bei uns sind an diesem sonnigen Dienstagnachmittag und an alle baustellengeplagten Autofahrer und Fahrerinnen. Wir haben für Sie gute und auch schlechte Nachrichten von der A100 Ringbahnbrücke. Beide hören Sie in 10 Minuten in unserem täglichen News-Snack von und mit unserem Nachrichtenchef Sebastian Pasutti. In 10 Minuten ist er bei mir wieder im Studio. Und dazu die besten Hits aller Zeiten. In die Stunde mit Michael Jackson, jetzt für Sie Man in the Mirror.

0: sonnigen Dienstagnachmittag zusammen. Wir sind sehr gerne an Ihrer Seite, spielen für Sie die besten Hits aller Zeiten. Gleich gibt's Joe Cocker und Don't You Love Me Anymore.
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0: Heute ist Dienstag, der 29. September und wie immer ist unser Nachrichtenchef Sebastian Pasotti bei mir. Wir haben gute und schlechte Nachrichten, Sebastian, von der A100 Ringbahnbrücke. Die gute Nachricht, die Arbeiten für den Neubau, die kommen tatsächlich voran. Die schlechte, damit es weitergehen kann, brauchen die Bauarbeiter Platz.
2: Und das wird ab kommender Woche dazu führen, dass die Verkehrsführung am Dreieckfunkturm geändert werden muss. Was heißt das? Wer von der AWUS kommt und auf den Messedamm und dann weiter die Umleitung hoch zur A100 Spandauer Damm will, der kann nicht mehr einfach auf der AWUS über diese geschwungene Rampe fahren, die direkt auf den Messedamm führt. Die wird gesperrt. Stattdessen wird der AWUS-Verkehr über den AWUS-Parkplatz, also vor dem Hotel, geleitet. Dann auf die alte Jaffee-Straße, also vor die Messehallen. Und dann fahren die Autos eine kleine Schleife, um dann erst auf dem Messedamm zu landen. Wird ein bisschen abenteuerlich, besonders auf der Kreuzung alte Jaffee-Straße-Messedamm.
0: Tja, da sind Staus wohl vorprogrammiert, aber ehrlich gesagt ist das ja jetzt schon nicht anders. Wir halten Sie dann natürlich im Verkehrsservice immer auf dem Laufenden. Wir gehen jetzt noch etwas tiefer in den Westen und zwar in ein Waldstück in Potsdam. Genau gesagt in Großglienicke. Da muss morgen Weltkriegsmunition gesprengt werden.
2: Wir reden hier von kleineren Bomben, Granaten und Handgranaten. Die kamen im Sommer 1945 zum Kriegsende vom Flugplatz Gatow und wurden wohl von den Deutschen in den Wald gebracht. Teilweise kann die Munition nicht auf einem Sprengplatz gesprengt werden, deshalb diese Vor-Ort-Sprengung. Es wird einen Sperrkreis geben, den müssen bis 9:30 vormittags rund 700 Menschen in Großglienicke und nochmal rund 150 Menschen im Spandauer Ortsteil Gatow verlassen.
0: Heißt auch, morgen ist wieder ein arbeitsreicher Tag für Mike Schwitzke, Brandenburgs wohl berühmtesten Kampfmittelbeseitiger und so viel Munition und Blindgänger in unserer Region, die noch in der Erde liegen, da wird ihm wahrscheinlich nie langweilig werden.
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7: Im September sollten Sie Ihren Gartenteich von Algen und Pflanzenresten befreien. Holen Sie tropische Wasserpflanzen ins Haus. Winterharte Arten und Fische können bleiben. Vorausgesetzt, der Teich ist mindestens 80 cm tief und gut belüftet.
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9: Ich bin Sebastian Pasotti, guten Tag. Die Bauarbeiten an der A100 Ringbahnbrücke kommen voran, brauchen aber mehr Platz. Deshalb ändert sich ab kommender Woche die Verkehrsführung im Dreieck Funkturm. Wer von der AWUS auf den Messedamm und weiter zur A100 Richtung Norden will, kann nicht mehr über die Rampe fahren. Stattdessen wird der Verkehr von der A115 über den AWUS-Parkplatz zur alten Jaffee-Straße und dann auf den Messedamm geleitet. Vor allem hier vor den Messehallen dürfte es sich stauen. Die frühere RBB-Intendantin Patricia Schlesinger kommt vor Gericht. Das Berliner Landgericht hat die Anklage der Generalstaatsanwaltschaft zugelassen. Die Behörde wirft Schlesinger und drei weiteren ehemaligen RBB-Mitarbeitern unter anderem Untreue vor. Es geht vor allem um jahrelange Vergütungen, für die die Ermittler keinen sachlichen Grund sehen.
10: 15.32 Uhr ist es. 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Wir gucken auf die Straßen, auf den Stadtring 100 Richtung Treptow. Hier brauchen Sie gute 10 Minuten länger zwischen Schmargendorf und Tempelhofer Damm. Auf der 100 Richtung Wedding auch 10 Minuten plus zwischen Buschkrugallee und Kreuz Schöneberg. Dann kommt es in Siemensstadt seit dem Morgen ja im Bereich Werner Werkdamm und den anliegenden Querstraßen zu Sperrungen und Einschränkungen nach einem Wasserrohrbruch. In Altlinike läuft bei der S-Bahn immer noch ein Notarzteinsatz. Zwischen Schöneweide und Schönefeld fahren aktuell keine Züge. Und dann gucken wir noch nach Strausberg. Die Straße am Flugplatz ist zwischen dem Kreisverkehr und Lehmkuhlenring in beiden Richtungen vollgesperrt nach einem Unfall. Blitzer stehen im Prenzlauer Berg in der Brodestraße, Moabit-Stromstraße und in Drebgau in der Bahnhofstraße. Dankeschön für Ihre Staus und Blitzer unter Berlin 201 91 390 und ein jetzt unterwegs. Eine gute und sichere Fahrt. Tja, seit einer knappen Woche sind wir ja auch laut Kalender im Herbst, aber dem Spätsommer ist das völlig wurscht. Der haut nochmal einen schönen Tag nach dem anderen raus. Und da die Meteorologen ab 25 Grad von einem Sommertag sprechen, können wir feststellen, wir haben einen. Die Sonne lässt die Temperaturen bis auf 26 ansteigen. Heute dazu bleibt es überall trocken. Auch in der Nacht wird es klar und trocken sein, dann bei frischen 11 Grad. Und auch in den kommenden Tagen bekommen wir immer Werte über 20 Grad. Morgen sind es 23, dazu viel Sonne und weiterhin trocken.
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0: 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Schön, dass Sie bei uns sind an diesem Dienstagnachmittag. Wir sind jetzt im schönen Südosten der Stadt in Köpenick. 13 Millionen Euro, 3,5 Jahre Sanierung. Dann sollte man denken, das Ganze wird erstmal halten. Hat leider im Rathaus Köpenick nicht ganz geklappt. Nur gut ein Jahr nach der Sanierung kam dort der große Wasserschaden. 2000 Liter Wasser sind ausgelaufen. Und quasi jetzt muss im Grunde wieder von vorne angefangen werden. Unser Berlin-Reporter Christian Fuchs war heute für Sie vor Ort in Köpenick, sagt Ihnen, wie groß der Schaden wirklich ist und welche Folgen das langfristig hat.
1: Ja, und der Wasserschaden hier im Rathaus Köpenick, der ist offenbar deutlich heftiger als zunächst gedacht. Betroffen sind mehrere Etagen, Wände und Decken müssen geöffnet werden. Die Elektrik hat ordentlich was abbekommen und zum Beispiel auch im großen Ratssaal das historische Parkett, das muss teilweise erneuert werden. Also das ist schon ganz schön heftig. Das Problem ist nicht nur der Zeitraum jetzt kurz nach der Sanierung, sondern dass jetzt auch viele Veranstaltungen hier gar nicht mehr stattfinden können. Zum Beispiel das Hauptmann von Köpenick Jubiläum, was geplant war und so. Schon richtig ärgerlich. Finden auch die Köpenicker, ich habe gerade mit einer Frau gesprochen, hat sich dann rausgestellt, die arbeitet sogar im Rathaus Köpenick.
2: Dafür können wir ja nichts. Also das ist jetzt eine Haverie gewesen und müssen
1: wir... Wieso sagen wir?
2: Wir, die Angestellten hier.
1: Ach so, Sie arbeiten da oder was? Ach so, das wusste ich ja nicht.
2: Nein, alles gut.
1: Ja, nee, ich meine, bloß ist ja super ärgerlich.
2: Ist es, aber ich hoffe, wir können den Schaden schnell wieder herrichten. Ja.

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16: Ich bin Alexandra Eckel. Guten Tag. Im Spandauer Ortsteil Siemensstadt ist die Feuerwehr nach dem massiven Wasserrohrbruch immer noch dabei, die Überschwemmungen zu beseitigen. 14 Häuser und rund 1200 Menschen sind von dem Rohrbruch betroffen. Feuerwehrsprecher Dominik Preetz sagte uns, erste Priorität sei im Moment, die Keller leer zu pumpen.
17: Unser zweites Augenmerk liegt momentan darauf, dass die Kräfte hier mit schon etwas Augenmerk vorgehen, die Wohnhäuser beobachten, weil wir doch massive Unterspülung in Gehwegen, Fahrbahnen haben. Wir haben auch teilweise abgesackte Gehwege schon, wo wir Absperrungen haben, wo also das Tiefbauamt jetzt schon dabei ist, das auch prüft. Und haben auch Baustatiker hier, die sich die Gebäude genau anschauen, die jetzt von diesem Wasserschaden betroffen sind, weil da kann es natürlich dadurch auch zu Schäden am Gebäude gekommen sein.
16: In den betroffenen Straßen wurde der Strom abgestellt. Die Feuerwehr geht davon aus, dass es noch mehrere Stunden dauern kann, bis alles wieder läuft. In Sachsen-Anhalt will sich der AfD-Spitzenkandidat Ulrich Siegmund zum Ministerpräsidenten wählen lassen. Er sagte im Landtag in Magdeburg, er plane seine Wahl für Mitte Dezember. Siegmund sagte, es gebe vorher noch Gesprächsbedarf. Laut Spiegel rechnet er aber damit, im ersten Wahlgang gewählt zu werden. Der ukrainische Verteidigungsminister Chmara hat seine Deutschlandreise abgesagt. Er werde wegen der Lage in der Ukraine und der Intensivierung der russischen Angriffe nicht wie geplant nach Deutschland und Norwegen reisen, heißt es aus seinem Ministerium. Russland hatte gestern die Akademie der Wissenschaften in Kiew attackiert. Bei dem Drohnenangriff wurde ein Mensch getötet, das Gebäude wurde stark beschädigt. Auch in anderen Teilen der Ukraine wurden gestern bei russischen Angriffen Menschen getötet. Mehr als die Hälfte der Menschen in Deutschland, die lesen E-Books. Der Digitalverband Bitkom sagt, der Anteil der Nutzerinnen und Nutzer stieg auf 55%. Am häufigsten werden E-Books von jungen Menschen genutzt, aber auch bei den über 64-Jährigen stieg der Anteil von 33 auf 42%. Insgesamt lesen 85% der Menschen ab 16 zumindest hin und wieder ein Buch.
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6: Mit Michelle Kradel. In Steglitz-Zehlendorf können Mieterinnen und Mieter Wohnungsmängel jetzt einfacher online melden. Die Wohnungsaufsicht hat ihre Infos und ein neues Meldeformular online gestellt. Das kann helfen, wenn Vermieter trotz schriftlicher Meldung nichts gegen Mängel tun. Das Bezirksamt kann beraten, vermitteln und im Ernstfall Arbeiten anordnen.
14: 16.03 Uhr ist es und es ist voller geworden auf den Straßen. Klar, wir sind im Feierabendverkehr. Die A100 Richtung Treptow. Hier dauert es mittlerweile eine Viertelstunde, um durchzukommen zwischen Schmargendorf und Tempelhofer Damm. Auch auf der A100 Richtung Wedding stehen sie 15 Minuten an zwischen Buschkrugallee und Kreuz Schöneberg. Und zwischen Hohenzollerndamm und Reichfunkturm kommen nochmal 10 Minuten oben drauf. In Siemensstadt, Sie haben es gehört, in den Nachrichten kommt es seit dem Morgen im Bereich Werner-Werkdamm und den anliegenden Querstraßen zu Sperrungen und Einschränkungen nach einem Wasserrohrbruch. Dann läuft in Altglienicke immer noch bei der S-Bahn ein Notarzteinsatz. Der Zugverkehr ist zwischen Schöneweide und Schönefeld immer noch unterbrochen. Mittlerweile aber ist ein Busersatzverkehr eingerichtet worden für Sie. Die A2 Richtung Magdeburg, Achtung zwischen Wollin und Ceesa, hier liegen Reifenteile auf der Straße. Die A12 Richtung Frankfurt-Oder zwischen Storke und Fürstenwalde-Ost staut es sich an der Baustelle. Aktuell brauchen Sie eine halbe Stunde Geduld. Und in Strausberg ist die Straße am Flugplatz zwischen dem Kreisverkehr und Lehmkuhlenring in beiden Richtungen vollgesperrt nach einem Unfall. Blitzer stehen in Prenzlauer Berg, Knipp-Rode-Straße, Moabit-Stromstraße und in Kreuzberg-Großbehrenstraße. Dankeschön für Ihre Staus und Blitzer unter Berlin 201 91 390 und allen jetzt unterwegs eine gute Fahrt.
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14: Goldener Herbst mitten bei uns in Berlin. Heute passt wirklich weiterhin alles zusammen. Sonne, blauer Himmel, nochmal bis zu 26 Grad. Ein paar Schleierwolken ziehen ab und zu mal durch, aber die sind harmlos. Es bleibt trocken, auch in der Nacht, die oft sternenklar sein wird bei recht frischen 11 Grad. Morgen am Mittwoch geht's genauso freundlich weiter mit viel Sonne und dann bis zu 23 Grad.
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14: Sonnigen Dienstagnachmittag wünsche ich Ihnen. Kurz nach vier ist es, nicht nur auf den Straßen, es ist schon wieder gut voll, auch in den Öffis hat mir gerade unsere Kiez-Reporterin Lisa Wennemer geschrieben, die ist nämlich wieder unterwegs für Sie, zeigt Ihnen kleine und große Besonderheiten an unseren U- und S-Bahnhöfen. Heute hat sie versprochen, es wird bunt. Wo genau? Das hören Sie in 10 Minuten in einer neuen Folge Nächster Halt Berlin. Nur hier bei uns, bei Ihrem Berliner Rundfunk 91.4. Und nur hier gibt's für Sie die besten Hits aller Zeiten. In dieser Stunde jetzt, aha, mit The Sun Always Shines on TV.

0: Uhr an diesem Dienstagnachmittag. Bestes Spätsommerwetter bei uns in der Stadt. Also wer kann, genießt das Ganze draußen. Und auf dem Weg, möglicherweise im Biergarten oder auch im Park, kommen Sie ja vielleicht auch an besonders schönen Bahnhöfen an.
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0: Jeden Tag steigt unsere Kiez-Reporterin Lisa Wendemeyer für Sie an einem anderen U- oder S-Bahnhof aus. Heute ging es für Sie mit der U7 zu, lustigerweise, meinem ehemaligen Schul-U-Bahnhof, dem U-Bahnhof Karl-Marx-Straße. Und da ist Lisa was ins Auge gefallen, das kaum zu übersehen war.
2: Es leuchtet, es blinkt, es ist bunt, es ist grell, und zwar hier in einer Glasvitrine mitten auf dem Bahnsteig hier am U-Bahnhof Karl-Marx-Straße. Die Vitrine ist von der Aktion Karl-Marx-Straße. Das ist ein Zusammenschluss von verschiedenen Geschäften und Kulturakteuren zum Beispiel, die hier an der Straße ansässig sind. Und hier in dieser Vitrine können Sie abwechselnd ausstellen. Jetzt gerade ist hier eine Installation von der Künstlerin Doris Hansen zu sehen. Und ja, ich habe schon gesagt, es ist sehr bunt. Hier dreht sich zum Beispiel so ein Pilz. Es ist viel Styropor, Schaumstoff, Plüsch, also viel Materialmix. Sieht so ein bisschen aus, wie die psychedelische Phase der Beatles klingt. Und die kleinen Skulpturen zeigen so alienartige Wesen, irgendwelche Mikroben oder so. Also es ist auf jeden Fall ein Hingucker, gerade für kleine Kinder. Also die bleiben hier alle stehen. Und das zeigt mal, wie schön so ganz lokale Werbung auch sein kann. Diese Vitrine kann jeder gestalten, der irgendwie ein Geschäft oder ein Theater oder was auch immer an der Karl-Marx-Straße hat. So, und ich glotze jetzt hier noch ein bisschen auf glitzernde Disco-Kugeln und Pilze aus Perlmutt habe ich hier auch noch entdeckt. Ich bin übrigens nicht die Einzige, die sich hier gerade die Nase platt drückt.
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8: 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Schönen Nachmittag zusammen. 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
10: Ich bin Sebastian Prasotti, guten Tag. Autofahrer am Dreieck Funkturm müssen sich ab kommender Woche auf eine neue Verkehrsführung einstellen. Wer von der AWUS kommt und auf den Messedamm und weiter auf die A100 Richtung Hamburg will, kann nicht mehr auf direktem Weg über die Rampe fahren. Sie wird für die Bauarbeiten an der neuen Ringbahnbrücke gesperrt. Stattdessen wird der Verkehr über den AWUS-Parkplatz und die alte Jaffee-Straße auf den Messedamm geleitet. Vor allem an der Kreuzung alte Jaffee-Straße-Messedamm vor den Messehallen dürfte es sich stark stauen. Patricia Schlesinger, die frühere RBB-Intendantin, kommt vor Gericht. Das Berliner Landgericht hat eine Anklage der Generalstaatsanwaltschaft gegen Schlesinger zugelassen. Der Prozess soll in 6 Wochen beginnen. Die Generalstaatsanwaltschaft wirft Schlesinger sowie 3 weiteren ehemaligen Sendermitarbeitern vor, dem RBB jahrelang finanziell geschadet zu haben. Angeklagt sind sie unter anderem wegen Untreue.
8: 16.31 Uhr ist es und wir sind immer noch im Feierabendverkehr und dementsprechend voll ist es auf dem Stadtring natürlich. Einmal die 100 Richtung Treptow, eine Viertelstunde Fluss zwischen Schmargendorf und Tempelhofer Damm und vor der Abfahrt am Treptower Park kommen nochmal 10 Minuten obendrauf. Auch auf der 100 in Richtung Wedding brauchen Sie eine Viertelstunde länger zwischen Buschkrugallee und Kreuz Schöneberg, zwischen Hohenzollerndamm und Dreieck Funkturm auch nochmal 10 Minuten plus. Dann kommt es in Siemensstadt seit dem Morgen schon im Bereich Werner Werkdamm und den anliegenden Querstraßen zu Sperrungen und Einschränkungen nach einem Wasser. Rohrbruch. Bitte Vorsicht hier. Die A2 Richtung Magdeburg zwischen Wollin und Ceesa. Vorsicht, hier liegen Reifenteile auf der Straße. Dann haben wir Stau auf der A12 Richtung Frankfurt-Oder zwischen Stork und Fürstenwalde Ost an der Baustelle. Hier dauert es 40 Minuten aktuell länger für Sie. Achtung auf der A24 Richtung Berlin zwischen Fehr-Berlin und der Raststätte Nienummerbruch liegen Reifenteile auf der Fahrbahn. Die rechte Spur ist hier blockiert. Und in Cottbus hat es einen schweren Unfall gegeben, deswegen gesperrt die Zimmerstraße in Höhe Friedrich-Ebert-Straße. Wenn Sie sich dort auskennen, bitte den Bereich weiträumig umfahren. Blitzer stehen in Prenzlauer Berg, Knipprode-Straße, Moabit-Stromstraße und in Frankfurt-Oder in der Berliner Straße. Dankeschön für Ihre Staus und Blitzer. Unter Berlin 201 91 390 und allen jetzt unterwegs eine gute und sichere Fahrt. Insgesamt der satte 9 Sonnenstunden gab's und gibt's. Frei Haus für uns an diesem Dienstagnachmittag. Nur so ein paar harmlose Schleierwolken sind am Himmel. Es wird weiter trocken bleiben, auch zum Feierabend. Und die Temperaturen echt nochmal sommerlich. 25, 26 Grad aktuell. Nacht sternklar und trocken bei recht frischen 11 Grad. Und auch morgen am Mittwoch wird es sonnig bleiben. Wieder sind nur so ein paar dünne Wölkchen unterwegs, bei 23 Grad höchstens.
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0: 16.40 Uhr ist es am Dienstagnachmittag. Ich hoffe, Sie starten gleich gesund und munter und möglichst stressfrei in Ihren Feierabend. Das Wetter jedenfalls macht ja schon gute Laune, aber so richtig happy machen wir Sie gerne weiterhin mit Songs, die Ihr Konto und Ihr Portemonnaie füllen.
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0: Gerade heute früh erst bei Simone Panteleit und Team sind zwei Happy Hits gelaufen und haben Andreas aus Falkensee, der sie gehört hat, 1.000 Euro beschert. 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
11: Ich bin Alexandra Eckel. Guten Tag. Nach wie vor ist die Feuerwehr in Spandau im Einsatz und bekämpft in Siemensstadt die massiven Überschwemmungen nach dem Wasserrohrbruch. Betroffen ist der Bereich Werner Werkdamm, Ohmstraße, Heffnersteig und Reißstraße. Obwohl Keller voll liefen und auch Gehwege und Hauseingänge unterspült wurden, mussten keine Häuser geräumt werden, sagte uns Feuerwehrsprecher Dominik Preetz.
12: Die Anwohnenden können alle noch in ihre Gebäude hier hinein. Es sind ja knapp 1200 Betroffene, die also momentan in ihren Häusern weder Wasser noch Strom haben. Wie lange das so sein wird, also wann Strom oder Wasser wieder angestellt werden kann, das lässt sich für uns als Feuerwehr auch nicht sagen.
11: Die geplatzte Leitung konnte nach mehreren Stunden geschlossen werden. Verletzt wurde bei dem Rohrbruch niemand. Sachsen-Anhalts AfD-Chef Ulrich Siegmund will sich im Dezember zum Ministerpräsidenten wählen lassen. Er rechne außerdem damit, im ersten Wahlgang gewählt zu werden, sagte er dem Sender Welt. Das hätten Gespräche der vergangenen Wochen ergeben. Bis Dezember sollen noch offene Fragen geklärt werden. Parallel versucht die SPD eine Regierungsbildung mit einem überparteilichen Ministerpräsidenten. Dazu gab es heute in Magdeburg erste Gespräche. Die CDU nahm daran nicht teil. Am Freitag beginnen die Bauarbeiten auf der Bahnstrecke zwischen Berlin und Hannover. Dadurch verlängert sich die Fahrzeit um etwa 80 Minuten. Die Bahn hat heute Details zu den Plänen vorgestellt. Unter anderem werden der Gleisunterbau, die Oberleitungen, Weichen und Stellwerke erneuert. Außerdem werden 25 Bahnhöfe entlang der Strecke modernisiert. Die Arbeiten dauern bis Ende nächsten Jahres. So lange wird der Fernverkehr zwischen Berlin und Hannover über Braunschweig und Magdeburg umgeleitet. Nach dem heißen Sommer war auch der September außergewöhnlich warm. Der Deutsche Wetterdienst sagt, vor allem in der zweiten Hälfte sei es deutlich sonniger und wärmer gewesen als sonst im September üblich. Die durchschnittliche Temperatur von knapp 16 Grad lag rund 2,6 Grad über dem des Vergleichszeitraums von 1961 bis 90. Am wärmsten war es am 8. September in Ohlsbach in Baden-Württemberg. Dort wurden 34,5 Grad gemessen.
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13: Mit Michelle Kradel. In Berlin dürfen ab Oktober wieder Bäume gefällt werden. Der BUND schaltet deshalb erneut seine Baumschutz-Hotline frei. Dort können sich Menschen beraten lassen, wenn in ihrer Nähe eine Fällung geplant ist und sie Zweifel daran haben. Der Verband will verhindern, dass Bäume vorschnell verschwinden. Von März bis Ende September sind Fällungen außerhalb des Waldes grundsätzlich verboten.
9: 17.02 Uhr ist es und weiterhin recht gut gefüllt auf dem Stadtring 100 Richtung Treptow. Sie brauchen zwischen Schmargendorf und Tempelhofer Damm eine Viertelstunde und vor der Abfahrt am Treptower Park nochmal rund 10 Minuten anstehen. Die 100 Richtung Wedding zwischen Buskrugallee und Kreuz Schöneberg dauert es rund 10 Minuten länger. Zwischen Hohenzollerndamm und Dreieck Funkturm kommen nochmal 5 Minuten obendrauf. Dann kommt es seit dem Morgen in Siemensstadt im Bereich Werner Werkdamm und den anliegenden Querstraßen zu Sperrungen und Einschränkungen nach einem Wasserrohrbruch. Dann fahren in Marzahn die Tramlinien M8 und 16 wegen eines Verkehrsunfalls derzeit nicht zwischen Wudetalstraße und Ahrensfelde Stadtgrenze. Die A12 Richtung Frankfurt-Oder zwischen Stork und Fürstenwalde Ost staut es sich an der Baustelle. Hier dauert es 25 Minuten länger. Und Achtung, auf der A24 in Richtung Pritzwalk zwischen Meinburg und dem Rastplatz Blesenberg West liegen Gegenstände auf der Fahrbahn. Blitzer stehen in Wedding-Kurt-Schumacher-Damm, in Pankow-Friesenstraße und in Borkheide in der Karl-Marx-Straße. Dankeschön für Ihre Staus und Blitzer unter Berlin 201 91 390. Kommen Sie gut und sicher an Ihr Ziel.
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9: Ja, Berlin zeigt sich auch jetzt zum Feierabend nochmal von der schönen goldenen Herbstseite. Viel Sonne gibt's immer noch für uns, dazu immer noch sommerliche Temperaturen um 25 Grad. Ein paar dünne Schleierwolken sind auch am Himmel, aber Regen ist kein Thema. Auch in der Nacht nicht. Klar, trocken, dann bei 11 Grad. Morgen geht's genauso freundlich weiter mit viel Sonne und bis zu 23 Grad.
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9: Ich wünsche Ihnen einen guten Start in Ihren Dienstagfeierabend. Wir nehmen Sie gleich mit nach Pankow. Dort entsteht gerade ein neues Logistikzentrum. Und das soll ganz besonders umweltfreundlich werden. Was schon jetzt beim Bau dafür getan wird und wann sich die Investition in Zukunft rechnen wird, das sagt Ihnen gleich unser Berlin-Reporter Christian Fuchs in 10 Minuten. Jetzt starten wir es mal rein in Richtung Feierabend mit den Cars und Drive. Das sind für Sie die besten Hits aller Zeiten.

0: Mit schöner Feierabendsonne geht's rein in diesen Dienstag. Feierabend, wir sind sehr gerne an Ihrer Seite. Hier ist der Berliner Rundfunk 91.4. Schön, dass Sie bei uns sind. Ein großes Logistikzentrum mitten in der Stadt. Das klingt jetzt erstmal nicht nach dem großen Traum in der Nachbarschaft, aber in Weißensee könnte das anders aussehen. An der Industriebahn entsteht gerade ein Zentrum, das komplett ohne fossile Brennstoffe auskommen soll. Die Energie kommt zum Beispiel von Solarpanels. Im kommenden Mai soll alles schon fertig sein mit Lagerflächen und mit Büros. Und unser Berlin-Reporter Christian Fuchs war heute für Sie dort auf dem mehr als 16.000 Quadratmeter großen Gelände.
1: Also hier haben einige Fußballfelder Platz und hier könnte man theoretisch auch noch Fußball spielen, denn es steht ja noch nichts drin. Hier fahren momentan Bagger rum, da vorne ist eine Raupe, die hier alles noch plan macht. Ich habe einen Bauhelm auf, eine Warnweste an, extra Schutzschuhe musste ich gerade noch anziehen und das trägt auch Hannes Möller neben mir. Der ist hier von Prologis, organisiert hier diesen ganzen Bau. Sie haben gesagt, es ist super nachhaltig. Inwiefern denn?
2: Wir haben CO2-reduzierten Beton verwendet, wir haben CO2-reduzierten Stahl verwendet und wir benutzen knapp 30 Wärmepumpen auf dem Dach, die den Betrieb nachhaltig gestalten. Also wir kommen ohne fossile Energieträger aus.
1: Und was ich auch gerade gehört habe, hier gab es früher mal eine Gießerei, dann später verschiedene Fabriken, die hier waren. Diese ganzen Gemäuer wurden hier auch mit eingearbeitet. Auf denen stehen wir im Grunde. Das ist der Grund, der hier gerade auch planiert wird. Sie haben ja gesagt, es ist nicht nur sozusagen das Gebäude nachhaltig, Sie sind ja hier quasi auch in einem städtischen Rahmen. Das heißt, wir sind nicht außerhalb von Berlin, die Nachbarn sind hier gegenüber. Auch auf die haben sie Rücksicht genommen, sagen Sie.
2: Genau, wir haben vor der Wohnbebauung eine Parkanlage wird errichtet werden und gleichzeitig werden Lärmschutzwände natürlich eingebaut. Und das Gebäude ist auch so gebaut, dass der Lärm sich in den Gebäude verfängt gegenüber der Wohnbebauung.
1: Jetzt muss man ja sagen, ja, Nachhaltigkeit aus Umweltschutzgründen ist ja gut. Rechnet sich das denn am Ende?
2: Definitiv. Wir sind Bestandshalter, wir bauen es für unseren eigenen Bestand und in den nächsten 40 Jahren wird sich das auf jeden Fall rechnen, auch wenn die Anfangsinvestition vielleicht ein wenig höher ist als üblich.
1: Ein Mieter gibt's schon. Das ist eine Schnapsbrennerei, die hier so Spirituosen herstellt. Es ist aber noch mehr Platz hier. Also da kommt noch was auf jeden Fall.
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13: Ich bin Sebastian Pasotti, guten Tag. Die Bauarbeiten an der A100 Ringbahnbrücke kommen voran, brauchen aber mehr Platz. Deshalb ändert sich ab kommender Woche die Verkehrsführung im Dreieck Funkturm. Wer von der AWUS auf den Messedamm und weiter zur A100 Richtung Norden will, kann nicht mehr über die Rampe fahren. Stattdessen wird der Verkehr von der A115 über den AWUS-Parkplatz zur alten Jaffee-Straße und dann auf den Messedamm geleitet. Vor allem hier vor den Messehallen dürfte es sich stauen. Die frühere RBB-Intendantin Patricia Schlesinger kommt vor Gericht. Das Berliner Landgericht hat die Anklage der Generalstaatsanwaltschaft zugelassen. Die Behörde wirft Schlesinger und drei weiteren ehemaligen RBB-Mitarbeitern unter anderem Untreue vor. Es geht vor allem um jahrelange Vergütungen, für die die Ermittler keinen sachlichen Grund sehen.
14: Es ist 17.31 Uhr und Sie brauchen noch Geduld auf dem Stadtring. 100 Richtung Treptow noch gut gefüllt zwischen Schmargendorf und Tempelhofer Damm. 10 Minuten dauert es länger. Und noch länger anstehen auf der 100 Richtung Wedding. Eine Viertelstunde plus zwischen Buschkrugallee und Kreuz Schöneberg jetzt im Feierabendverkehr. In Siemensstadt kommt es seit dem Morgen im Bereich Werner-Werkdamm und anliegenden Querstraßen immer noch zu Sperrungen und Einschränkungen nach einem Wasserrohrbruch. Dann weiterhin Behinderungen in Marzahn. Die Tramlinien M8 und 16 fahren nach einem Verkehrsunfall Verkehrsunfall derzeit nicht zwischen Wudetalstraße und Ahrensfelde Stadtgrenze. Achtung bitte auf der A11 Richtung Berlin. Zwischen Pfingstberg und Joachimsthal liegt ein Spanngurt auf der linken Spur. Die A12 Richtung Frankfurt-Oder zwischen Stock und Fürstenwalde-West staut es sich nach einem Unfall. 20 Minuten Geduld brauchen Sie hier. Und Blitzer stehen in Moabit-Lehrter Straße, in Schmargendorf, Heiligendammer Straße und in Heiligengrabe in der Pritzweiger Straße. Danke für Ihre Staus und Blitzer unter Berlin. 201 91 390. Und allen jetzt unterwegs eine gute und sichere Fahrt. Seit einer knappen Woche sind wir ja auch laut Kalender im Herbst, aber dem Spätsommer scheint das relativ wurscht zu sein. Der haut nochmal einen schönen Tag nach dem anderen für uns raus. Und heute haben wir immer noch warme 25 Grad, können wir also von sommerlichen Temperaturen sprechen. Nachts geht's runter auf frische 11. Es wird klar und trocken bleiben. Morgen ähnlich freundlich, nicht ganz so warm, 23 Grad, aber immerhin maximal.
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0: Hier ist Ihr Berliner Rundfunk 91.4. Angenehmen Dienstagfeierabend für Sie. Und was sind da für goldene Herbsttage gerade, oder? Ist doch Wahnsinn. Nochmal richtig schön Sonne genießen. 25 Grad, das sind sommerliche Temperaturen, die wir heute hatten. Wir konnten tagsüber im T-Shirt umherlaufen. Jetzt den Feierabend nochmal schön draußen genießen. Machen auch ganz viele, sind zum Beispiel auf dem Tempelhofer Feld, sind irgendwo am Wasser oder auch im Park. Oder freuen sich doch schon auf wieder kühlere Tage, bunte Blätter und die Herbstjacke. Wir haben uns mal bei Ihnen umgehört. Freuen Sie sich jetzt gerade über diesen grandiosen Spätsommer oder sind Sie bereit für den Herbst?
1: Traumhaft. Nie wieder Herbst, nie wieder Winter, immer Sommer. Am besten das ganze Jahr.
2: Ja, sehe ich auch so. Finde ich auch sehr, sehr schön. Wir genießen das.
3: Ja, also ich habe überhaupt kein Problem mit der Sonne. Also von dem her, wir kommen aus dem Süden, also von dem her ist das für uns eigentlich ganz normal.
4: Also ich bin sehr froh, dass der Sommer nochmal zurückgekehrt ist. Ich genieße die letzten Sonnenstrahlen. Natürlich spürt man manchmal schon, dass es ein bisschen kühler wird, so wenn man die Jacke aus hat. Aber erstmal ist das total herrlich.
5: Mit dem Wetter, das finde ich sehr prima, obwohl ich übermorgen verreise nach Italien. Und da soll es wohl regnen, was ich natürlich sehr bedauere, weil das Wetter ja wahrscheinlich hier noch so bleiben wird, ne, die nächsten Tage.
0: Ja, absolut. Es wird auf jeden Fall freundlich bleiben. Und auch in den kommenden Tagen, wenn wir immer über 20 Grad haben, morgen 23. Ich würde auch sagen, genießen wir es noch. Solange wie es geht, die kalten und dunklen Tage, die kommen schon noch früh genug. 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
13: Damit ist es 18 Uhr. 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
15: Ich bin Alexandra Eckel. Guten Abend. Sachsen-Anhalts AfD-Chef Ulrich Siegmund will sich im Dezember zum Ministerpräsidenten wählen lassen. Er rechne außerdem damit, im ersten Wahlgang gewählt zu werden, sagte er dem Sender Welt. Das hätten Gespräche der vergangenen Wochen ergeben. Bis Dezember sollen noch offene Fragen geklärt werden. Parallel versucht die SPD eine Regierungsbildung mit einem überparteilichen Ministerpräsidenten. Dazu gab es heute in Magdeburg erste Gespräche. Die CDU nahm daran nicht teil. Im Trendbarometer für RTL und NTV ist die Union auf einen neuen Tiefstwert abgesackt. CDU und CSU verloren im Vergleich zur letzten Woche 1 Prozentpunkt und stehen nun bei 19%. Auch die AfD verliert 1 Punkt und kommt auf 26%. Trotzdem ist sie stärkste Kraft. Die Grünen sinken um 1 Punkt auf 16%. Die SPD gewinnt 2 Punkte und steht bei 14, die Linke bei 12%. FDP und BSW liegen bei 4 bzw. 3%. Die Umfragewerte zur Zufriedenheit mit Bundeskanzler Merz bleiben niedrig. Nur 11% der Befragten sind mit seiner Arbeit zufrieden. Nach dem Wasserrohrbruch im Spandauer Ortsteil Siemensstadt hat die Feuerwehr die Leitung geschlossen. Durch den Rohrbruch liefen in den Straßenzügen Werner-Werkdamm, Ohmstraße, Heffnersteig und Reißstraße in insgesamt 15 Gebäuden die Keller voll. Gehwege und Hauseingänge wurden zum Teil unterspült. In den betroffenen Straßen wurden Wasser und Strom abgestellt. Wann alles wieder läuft, ist noch unklar. Menschen wurden nicht verletzt. Im Moment ist die Feuerwehr dabei, die Keller leer zu pumpen. In der Straße von Hormuz ist anscheinend ein Schiff angegriffen worden und daraufhin in Brand geraten. Womit das Schiff attackiert wurde, ist unklar. Die britische Schifffahrtsbehörde sagt, das Feuer sei unter Kontrolle. Das Schiff konnte weiterfahren. Verletzt wurde niemand. Die Straße von Hormuz steht im Mittelpunkt des Konfliktes zwischen den USA und dem Iran. Sie ist wichtig für den weltweiten Handel mit Öl und Gas. Der Iran hat die Meerenge weitgehend blockiert und greift immer wieder Schiffe an, die trotzdem durchfahren wollen.
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10: mit Michelle Gradell. Heute startet die Aktionswoche gegen Lebensmittelverschwendung. Unter dem Motto "Alles auf dem Zettel" geht es darum, Einkaufen und Kochen besser zu planen. Helfen können schon eine Einkaufsliste oder ein fester Restetag in der Woche. Die Berliner Verbraucherzentrale empfiehlt außerdem eine Iss-mich-zuerst-Box im Kühlschrank für alles, was schnell weg muss.
13: Und damit ist es 18.03 Uhr und wir schauen nochmal auf die Straßen. Sie brauchen jetzt noch Geduld auf dem Stadtring 100 Richtung Treptow. Hier dauert es noch rund 10 Minuten länger zwischen Schmargendorf und Tempelhofer Damm. Noch etwas mehr Geduld brauchen Sie auf der 100 Richtung Wedding. 15 Minuten plus noch zwischen Buschkrugallee und Kreuz Schöneberg. Dann kommt es weiter in den Siemensstadt und zwar seit dem Morgen schon im Bereich Werner-Werkdamm und den anliegenden Querstraßen zu Sperrungen und Einschränkungen nach einem Wasserrohrbruch. Dann weiter Behinderungen in Marzahn. Die Tramlinien 8 und 16 fahren nach einem Verkehrsunfall nicht zwischen Wuhletalstraße und Ahrensfelde Stadtgrenze. Dann weiter Vorsicht auf der A11 Richtung Berlin zwischen Pfingstberg und Joachimsthal. Hier liegt ein Spanngurt auf der linken Spur. Und die A12 Richtung Frankfurt-Oder zwischen Stock und Fürstenwalde-Ost staut es sich immer noch nach einem Unfall. 25 Minuten dauert es hier noch länger. Blitzer stehen in Schmargendorf, in der Heiligendammer Straße, in Moabit-Lehrter Straße und in Heiligengrabe in der Pritzwalker Straße. Vielen Dank für Ihre Staus und Blitzer unter Berlin 201 91 390 und allen jetzt unterwegs eine gute und sichere Fahrt in den Feierabend. Mit immer noch milden 23 Grad geht's rein in diesen Dienstag-Feierabend. Was ein schöner, goldener Herbsttag. Und so ähnlich wird's auch in den kommenden Tagen weitergehen. Auf jeden Fall wird's freundlich bleiben. Gucken wir erstmal noch auf die Nacht. Die wird klar und trocken sein. Und 11 Grad bekommen wir als Tiefstwerte. Morgen dann ähnlich viel Sonne wie heute. Ja, ein paar mehr Wolken sind unterwegs, aber es bleibt weiterhin trocken. Morgen bei 23 Grad immerhin maximal.
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13: Mit immer noch milden 23 Grad geht's rein in diesen Dienstagfeierabend. Was ein schöner, goldener Herbsttag. Und so ähnlich wird's auch in den kommenden Tagen weitergehen. Auf jeden Fall wird's freundlich bleiben. Gucken wir erstmal noch auf die Nacht. Die wird klar und trocken sein. Und 11 Grad bekommen wir als Tiefstwerte. Morgen dann ähnlich viel Sonne wie heute. Ja, ein paar mehr Wolken sind unterwegs, aber es bleibt weiterhin trocken. Morgen bei 23 Grad immerhin maximal.
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6: Im September sollten Sie Ihren Gartenteich von Algen und Pflanzenresten befreien. Holen Sie tropische Wasserpflanzen ins Haus. Winterharte Arten und Fische können bleiben. Vorausgesetzt, der Teich ist mindestens 80 cm tief und gut belüftet.
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12: Ich bin Imme Karsten. Guten Abend. Bundesgesundheitsminister Lindemann will die Pflegereform durchboxen. Er will, dass die Bundesregierung die Pläne wie geplant morgen beschließt. Stand jetzt sind sich Union und SPD trotz interner Krisentreffen aber immer noch nicht einig. Die SPD hält die bisherigen Pläne für ein reines Sparpaket. Entlastungen für Pflegebedürftige kommen für sie zu kurz. Lindemann sieht die Reform aber nur als schnelle Hilfe, um das System erst einmal am Laufen zu halten. Weitere Schritte sollen dann später folgen. AfD-Spitzenkandidat Ulrich Siegmund will im Dezember neuer Ministerpräsident von Sachsen-Anhalt werden. Er hat angekündigt, sich im Landtag zur Wahl zu stellen. Tom Husser hat die Einzelheiten dazu.
13: In einem Interview sagte Siegmund, er will sich im ersten Wahlgang zum Ministerpräsidenten wählen lassen. Dafür reichen aber die Stimmen der AfD allein nicht aus. Wo weitere Stimmen herkommen sollen, ist noch unklar. Aktuell laufen Gespräche zwischen der AfD und dem BSW. Eine Koalition beider Parteien schließt das BSW bisher aus. Vor der Wahl hatte Siegmund noch ausgeschlossen, sich ohne eigene Mehrheit zur Wahl zu stellen.
12: Ein Betrügernetzwerk soll mehr als 1 Million gefälschte Smartphones verkauft und so ihre Kunden um mehr als 300 Millionen Euro gebracht haben. Ermittler sind deswegen heute zu einer Großrazzia in 19 Ländern ausgerückt. 7 Verdächtige wurden verhaftet. Enteignungen würden den Wohnungsmangel in Berlin laut einer Studie verschärfen. Die Studienmacher sagen, nur der Bau von neuen Wohnungen kann Mieten langfristig senken. In Auftrag gegeben wurde die Studie von einer Wirtschaftsinitiative, die gegen die Enteignungspläne der Linken ist. Bundesverkehrsminister Bilger will das Sonntagsfahrverbot für Lkw weiter aussetzen. Das hat er im Kölner Stadtanzeiger angekündigt. Hintergrund sind die weiter extrem niedrigen Pegel in den Flüssen. Die schränken den Güterverkehr mit Schiffen gerade massiv ein.
14: Heute Abend und auch in der Nacht bleibt es trocken. Die Nacht dann oft sternenklar, wird wieder relativ frisch. 11 Grad die Tiefstwerte. Morgen wieder ein richtig schöner Herbsttag, auf den wir uns freuen können. Viel Sonne, nur ein paar harmlose Wolken, dazu 23 Grad maximal.
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2: Ich bin Imme Karsten. Guten Abend. Die stark umkämpfte Pflegereform soll wie geplant morgen auf den Weg gebracht werden. Bundesgesundheitsminister Linnemann will am Zeitplan festhalten. Ob das klappt, ist allerdings weiter offen. Silas Quering, oder?
3: Ja, Stand jetzt sind sich Union und SPD trotz interner Krisentreffen immer noch nicht einig, was drinstehen soll. Die SPD hält die bisherigen Pläne für ein reines Sparpaket. Entlastungen für Pflegebedürftige kommen für sie zu kurz. Sie fordert zum Beispiel, den Eigenanteil an den Pflegekosten zu begrenzen. Linnemann lehnt das ab. Er sieht die Reform jetzt auch nur als kurzfristige Hilfe, um das System vorerst am Laufen zu halten. Eine Expertenkommission könnte dann an einer langfristigen Lösung arbeiten.
2: Riesige Razzia gegen Millionenbetrüger. 1700 Ermittler sind heute in 19 Ländern zu Durchsuchungen ausgerückt. Die Verdächtigen sollen alte Handys als Fabrik neu verkauft und so ihre Kunden um mindestens 300 Millionen Euro gebracht haben. Dazu kommt der Vorwurf der Steuerhinterziehung. Allein in Deutschland sollen die Beschuldigten 25 Millionen Euro zu wenig an Mehrwertsteuer gezahlt haben. Die Berliner Linken Spitzenkandidatin Ehralp ist Mitglied in einem Verein gewesen, der vom Verfassungsschutz beobachtet wird. Die sogenannte Rote Hilfe wird als linksextremistisch eingestuft. Ehralp ist nach Parteiangaben vor ihrer Spitzenkandidatur aus dem Verein ausgetreten. In die Regierungsbildung in Sachsen-Anhalt kommt ein wenig Bewegung. AfD-Spitzenkandidat Siegmund hat angekündigt, sich im Dezember im Landtag als Ministerpräsident zur Wahl zu stellen. Wie die dafür nötige Mehrheit zustande kommen soll, ist noch unklar. Bundesverkehrsminister Bilger will das Sonntagsfahrverbot für Lkw weiter aussetzen. Das hat er im Kölner Stadtanzeiger angekündigt. Hintergrund sind die weiter extrem niedrigen Pegel in den Flüssen. Die schränken den Güterverkehr mit Schiffen gerade massiv ein. In einem der größten Verfahren der Fußballgeschichte ist Manchester City in zahlreichen Anklagepunkten schuldig gesprochen worden. Der Club um Superstar Erling Haaland soll über Jahre Einnahmen verschleiert haben. Man City drohen jetzt harte Strafen von Geldbußen bis hin zum Zwangsabstieg.
4: Heute Abend und auch in der Nacht bleibt es trocken. Die Nacht dann oft sternenklar, wird wieder relativ frisch. 11 Grad die Tiefstwerte. Morgen wieder ein richtig schöner Herbsttag, auf den wir uns freuen können. Viel Sonne, nur ein paar harmlose Wolken, dazu 23 Grad maximal.
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1: Ich bin Imme Karsten. Guten Abend. Die stark umkämpfte Pflegereform soll wie geplant morgen auf den Weg gebracht werden. Bundesgesundheitsminister Linnemann will am Zeitplan festhalten. Ob das klappt, ist allerdings weiter offen. Silas Quering, oder?
2: Ja, Stand jetzt sind sich Union und SPD trotz interner Krisentreffen immer noch nicht einig, was drinstehen soll. Die SPD hält die bisherigen Pläne für ein reines Sparpaket. Entlastungen für Pflegebedürftige kommen für sie zu kurz. Sie fordert zum Beispiel, den Eigenanteil an den Pflegekosten zu begrenzen. Linnemann lehnt das ab. Er sieht die Reform jetzt auch nur als kurzfristige Hilfe, um das System vorerst am Laufen zu halten. Eine Expertenkommission könnte dann an einer langfristigen Lösung arbeiten.
1: Riesige Razzia gegen Millionenbetrüger. 1700 Ermittler sind heute in 19 Ländern zu Durchsuchungen ausgerückt. Die Verdächtigen sollen alte Handys als Fabrik neu verkauft und so ihre Kunden um mindestens 300 Millionen Euro gebracht haben. Dazu kommt der Vorwurf der Steuerhinterziehung. Allein in Deutschland sollen die Beschuldigten 25 Millionen Euro zu wenig an Mehrwertsteuer gezahlt haben. Die Berliner Linken Spitzenkandidatin Ehralp ist Mitglied in einem Verein gewesen, der vom Verfassungsschutz beobachtet wird. Die sogenannte Rote Hilfe wird als linksextremistisch eingestuft. Ehralp ist nach Parteiangaben vor ihrer Spitzenkandidatur aus dem Verein ausgetreten. In die Regierungsbildung in Sachsen-Anhalt kommt ein wenig Bewegung. AfD-Spitzenkandidat Siegmund hat angekündigt, sich im Dezember im Landtag als Ministerpräsident zur Wahl zu stellen. Wie die dafür nötige Mehrheit zustande kommen soll, ist noch unklar. Bundesverkehrsminister Bilger will das Sonntagsfahrverbot für Lkw weiter aussetzen. Das hat er im Kölner Stadtanzeiger angekündigt. Hintergrund sind die weiter extrem niedrigen Pegel in den Flüssen. Die schränken den Güterverkehr mit Schiffen gerade massiv ein. In einem der größten Verfahren der Fußballgeschichte ist Manchester City in zahlreichen Anklagepunkten schuldig gesprochen worden. Der Club um Superstar Erling Haaland soll über Jahre Einnahmen verschleiert haben. Man City drohen jetzt harte Strafen von Geldbußen bis hin zum Zwangsabstieg.
3: Heute Abend und auch in der Nacht bleibt es trocken. Die Nacht dann oft sternenklar, wird wieder relativ frisch. 11 Grad die Tiefstwerte. Morgen wieder ein richtig schöner Herbsttag, auf den wir uns freuen können. Viel Sonne, nur ein paar harmlose Wolken, dazu 23 Grad maximal.
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1: Ich bin Anna Löwer. Guten Abend. Die gesetzliche Pflegeversicherung steckt tief im Minus und deshalb will Bundesgesundheitsminister Linnemann von der CDU jetzt erstmal den Rotstift ansetzen. Morgen soll ein entsprechender Gesetzentwurf durchs Kabinett. Finn Riebesell, Freund Lieb.
2: Strukturelle Reformen sollen erst später kommen. Dafür soll eine Kommission Vorschläge erarbeiten, so zumindest Linnemanns Vorhaben. In der Koalition sorgt das aber für Streit. Die SPD will kein reines Sparpaket und droht deshalb mit Blockade. Hinter den Kulissen wurde bis zuletzt verhandelt. Ob und über was Kanzler Merz und seine Ministerinnen und Minister letztendlich abstimmen, ist weiter offen.
1: Riesige Razzia gegen Millionenbetrüger. 1700 Ermittler sind in 19 Ländern zu Durchsuchungen ausgerückt. Die Verdächtigen sollen alte Handys als Fabrik neu verkauft und so ihre Kunden um mindestens 300 Millionen Euro gebracht haben. Dazu kommt der Vorwurf der Steuerhinterziehung. Allein in Deutschland sollen die Beschuldigten 25 Millionen Euro zu wenig an Mehrwertsteuer gezahlt haben. AfD-Spitzenkandidat Siegmund will sich im Dezember im Landtag von Sachsen-Anhalt zum Ministerpräsidenten wählen lassen. Das hat er jetzt angekündigt. Wie genau das klappen soll, ist unklar. Noch laufen Gespräche, inwieweit das BSW eine AfD-Minderheitsregierung unterstützen will. Die Berliner linken Spitzenkandidatin Eralp ist Mitglied in einem Verein gewesen, der vom Verfassungsschutz beobachtet wird. Die sogenannte Rote Hilfe wird als linksextremistisch eingestuft. Eralp ist nach Parteiangaben vor ihrer Spitzenkandidatur aus dem Verein ausgetreten. In einem der größten Verfahren der Fußballgeschichte ist Manchester City in zahlreichen Anklagepunkten schuldig gesprochen worden. Der Club um Superstar Erling Haaland soll über Jahre Einnahmen verschleiert haben. Man City drohen jetzt harte Strafen von Geldbußen bis hin zum Zwangsabstieg.
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1: Ich bin Anna Löwer. Guten Abend. Gesundheitsminister Linnemann will die Pflegereform durchboxen. Er will, dass die Bundesregierung die Pläne wie geplant morgen beschließt. Stand jetzt sind sich Union und SPD trotz interner Krisentreffen aber immer noch nicht einig. Die SPD hält die bisherigen Pläne für ein reines Sparpaket. Entlastungen für Pflegebedürftige kommen für sie zu kurz. Linnemann sieht die Reform aber nur als schnelle Hilfe, um das System erstmal am Laufen zu halten. Weitere Schritte sollen später folgen. Ein Betrügernetzwerk soll mehr als 1 Million gefälschte Smartphones verkauft und so für einen riesigen Schaden gesorgt haben. Ermittler sind deswegen zu einer Großrazzia ausgerückt. Jana Klonikowski.
2: Ja, rund 1700 Ermittler waren bei Durchsuchungen in 19 europäischen Ländern im Einsatz, auch in Deutschland. 7 Verdächtige wurden verhaftet. Die Betrüger sollen Handys aus alten Bauteilen zusammengeschraubt haben und sie dann auf Online-Plattformen als neue Markensmartphones verkauft haben. Dadurch wurden Kunden um mehr als 300 Millionen Euro gebracht. Dazu kommt noch 1 Millionen Schaden durch nicht gezahlte Steuern.
1: In die Regierungsbildung in Sachsen-Anhalt kommt ein wenig Bewegung. AfD-Spitzenkandidat Siegmund hat angekündigt, sich im Dezember im Landtag als Ministerpräsident zur Wahl zu stellen. Wie die dafür nötige Mehrheit zusammenkommen soll, ist bisher unklar. Der Deutsche Schulpreis geht in diesem Jahr nach Hessen. Bundeskanzler Merz hat am Abend die Auszeichnung an die Bertha-von-Suttner-Schule in Mörfelden-Walldorf überreicht, die dafür 100.000 Euro erhält. Ein Sonderpreis für gesellschaftlichen Zusammenhalt geht an die Stadtteilschule Wilhelmsburg in Hamburg. In einem der größten Verfahren der Fußballgeschichte ist Manchester City in zahlreichen Anklagepunkten schuldig gesprochen worden. Der Club um Superstar Erling Haaland soll über Jahre Einnahmen verschleiert haben. Man City drohen jetzt harte Strafen von Geldbußen bis hin zum Zwangsabstieg.
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1: Ich bin Anna Löwer. Guten Abend. Die gesetzliche Pflegeversicherung steckt tief im Minus und deshalb will Bundesgesundheitsminister Linnemann von der CDU jetzt erstmal den Rotstift ansetzen. Morgen soll ein entsprechender Gesetzentwurf durchs Kabinett. Finn Riebesell, Freund Lieb.
2: Strukturelle Reformen sollen erst später kommen. Dafür soll eine Kommission Vorschläge erarbeiten, so zumindest Linnemanns Vorhaben. In der Koalition sorgt das aber für Streit. Die SPD will kein reines Sparpaket und droht deshalb mit Blockade. Hinter den Kulissen wurde bis zuletzt verhandelt. Ob und über was Kanzler Merz und seine Ministerinnen und Minister letztendlich abstimmen, ist weiter offen.
1: AfD-Spitzenkandidat Siegmund will sich im Dezember im Landtag von Sachsen-Anhalt zum Ministerpräsidenten wählen lassen. Das hat er jetzt angekündigt. Wie genau das klappen soll, ist unklar. Noch laufen Gespräche, inwieweit das BSW eine AfD-Minderheitsregierung unterstützen will. Riesige Razzia gegen Millionenbetrüger. 1700 Ermittler sind in 19 Ländern zu Durchsuchungen ausgerückt. Die Verdächtigen sollen alte Handys als Fabrik neu verkauft und so ihre Kunden um mindestens 300 Millionen Euro gebracht haben. Dazu kommt der Vorwurf der Steuerhinterziehung. Allein in Deutschland sollen die Beschuldigten 25 Millionen Euro zu wenig an Mehrwertsteuer gezahlt haben. Die Berliner Linken Spitzenkandidatin Ehralp ist Mitglied in einem Verein gewesen, der vom Verfassungsschutz beobachtet wird. Die sogenannte Rote Hilfe wird als linksextremistisch eingestuft. Ehralp ist nach Parteiangaben vor ihrer Spitzenkandidatur aus dem Verein ausgetreten. Enteignungen würden den Wohnungsmangel in Berlin laut einer neuen Studie verschärfen. Die Studienmacher sagen, nur der Bau von neuen Wohnungen kann Mieten langfristig senken. In Auftrag gegeben wurde die Studie von einer Wirtschaftsinitiative, die gegen die Enteignungspläne der Linken ist.
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1: Ich bin Anna Löwer. Gesundheitsminister Linnemann will die Pflegereform durchboxen. Er will, dass die Bundesregierung die Pläne heute wie geplant beschließt. Stand jetzt sind sich Union und SPD trotz interner Krisentreffen aber immer noch nicht einig. Die SPD hält die bisherigen Pläne für ein reines Sparpaket. Entlastungen für Pflegebedürftige kommen für sie zu kurz. Linnemann sieht die Reform aber nur als schnelle Hilfe, um das System erstmal am Laufen zu halten. Weitere Schritte sollen später folgen. Gut drei Wochen nach der Landtagswahl in Sachsen-Anhalt kommt in die Regierungsbildung ein wenig Bewegung. AfD-Spitzenkandidat Ulrich Siegmund hat angekündigt, sich im Dezember im Landtag als Ministerpräsident zur Wahl zu stellen. Mehr dazu von Tom Husse.
2: In einem Interview sagte Siegmund, er will sich im ersten Wahlgang zum Ministerpräsidenten wählen lassen. Dafür reichen aber die Stimmen der AfD allein nicht aus. Wo weitere Stimmen herkommen sollen, ist noch unklar. Aktuell laufen Gespräche zwischen der AfD und dem BSW. Eine Koalition beider Parteien schließt das BSW bisher aus. Vor der Wahl hatte Siegmund noch ausgeschlossen, sich ohne eigene Mehrheit zur Wahl zu stellen.
1: Ein Betrügernetzwerk soll mehr als 1 Million gefälschte Smartphones verkauft und so die Kunden um mehr als 300 Millionen Euro gebracht haben. Ermittler sind deswegen zu einer Großrazzia in 19 Ländern ausgerückt. 7 Verdächtige wurden verhaftet. US-Präsident Trump setzt bei künstlicher Intelligenz auf freiwillige Selbstkontrolle statt auf gesetzliche Vorschriften. Die Chefs großer Tech-Konzerne haben im Weißen Haus eine entsprechende Vereinbarung mit ihm unterzeichnet. Rechtlich bindend ist diese aber nicht. Der Deutsche Schulpreis geht in diesem Jahr nach Hessen. Bundeskanzler Merz hat am Abend die Auszeichnung an die Bertha von Suttner Schule in Mörfelden-Walldorf überreicht, die dafür 100.000 Euro erhält. Ein Sonderpreis für gesellschaftlichen Zusammenhalt geht an die Stadtteilschule Wilhelmsburg in Hamburg.
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1: Ich bin Anna Löwer. Gesundheitsminister Linnemann will die Pflegereform durchboxen. Er will, dass die Bundesregierung die Pläne wie geplant morgen beschließt. Stand jetzt sind sich Union und SPD trotz interner Krisentreffen aber immer noch nicht einig. Die SPD hält die bisherigen Pläne für ein reines Sparpaket. Entlastungen für Pflegebedürftige kommen für sie zu kurz. Linnemann sieht die Reform aber nur als schnelle Hilfe, um das System erstmal am Laufen zu halten. Weitere Schritte sollen später folgen. Das Deutschland-Ticket wird offenbar schon wieder teurer. Laut Rheinischer Post soll der Preis heute neu festgelegt werden. Im Gespräch ist eine Erhöhung von jetzt 63 auf knapp 67 Euro. Der Koordinierungsrat von Bund, Ländern und Verkehrsbranche muss den neuen Preis dann noch beschließen. Ein Betrügernetzwerk soll mehr als 1 Million gefälschte Smartphones verkauft und so für einen riesigen Schaden gesorgt haben. Ermittler sind deswegen zu einer Großrazzia ausgerückt. Jana Klonikowski.
2: Ja, rund 1700 Ermittler waren bei Durchsuchungen in 19 europäischen Ländern im Einsatz, auch in Deutschland. 7 Verdächtige wurden verhaftet. Die Betrüger sollen Handys aus alten Bauteilen zusammengeschraubt haben und sie dann auf Online-Plattformen als neue Markensmartphones verkauft haben. Dadurch wurden Kunden um mehr als 300 Millionen Euro gebracht. Dazu kommt noch 1 Millionen Schaden durch nicht gezahlte Steuern.
1: US-Präsident Trump setzt bei künstlicher Intelligenz auf freiwillige Selbstkontrolle statt auf gesetzliche Vorschriften. Die Chefs großer Tech-Konzerne haben im Weißen Haus eine entsprechende Vereinbarung mit ihm unterzeichnet. Rechtlich bindend ist diese aber nicht. In die Regierungsbildung in Sachsen-Anhalt kommt ein wenig Bewegung. AfD-Spitzenkandidat Siegmund hat angekündigt, sich im Dezember im Landtag als Ministerpräsident zur Wahl zu stellen. Wie die dafür nötige Mehrheit zusammenkommen soll, ist bisher unklar.
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